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3: 3 nach halb 2.

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3: 3 Minuten vor 2.

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1: Gleich 10 nach 2.

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2: 17 Minuten vor 3.

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2: Gleich 10 nach 4.

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2: Gleich 4:45.
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2: Im Studio ist Michael Miem. US-Präsident Trump hat erneut erklärt, die USA hätten die Kontrolle über die wichtige Straße von Hormuz. Trotz der faktischen Blockade durch den Iran verkehren dort weiterhin nur wenige Handelsschiffe. Trump drohte Teheran zugleich mit einer harten Reaktion, sollte der Iran weitere Schritte unternehmen. Die Meerenge ist für den weltweiten Transport von Öl und anderen Rohstoffen von großer Bedeutung. Die Linke stellt sich gegen die geplante Reform der deutschen Nachrichtendienste. Der verteidigungspolitische Sprecher der Linksfraktion Toden warf der Bundesregierung Aktionismus vor. Aus seiner Sicht würden die geplanten Änderungen vor allem die Befugnisse der Geheimdienste und anderer staatlicher Stellen erweitern, während gleichzeitig die parlamentarische Kontrolle geschwächt werde. Viele Unternehmen in Deutschland rechnen damit, dass der Einsatz von künstlicher Intelligenz zu niedrigeren Löhnen führen könnte. Das zeigt eine aktuelle Umfrage unter den mehr als 3000 Unternehmen, die bereits KI einsetzen. Nach Einschätzung der Forscher erwarten deutlich mehr Firmen negative als positive Auswirkungen auf die Löhne.

0: unwegsame Gelände erschwert, da der Brandherd an einem Hang liegt und dichtes Unterholz den Zugang behindert. Die Inflation in Deutschland ist im Juli auf 2,8% gestiegen. Hauptgrund sind deutlich höhere Energiepreise nach dem Auslaufen des Tankrabatts. Auch an den Tankstellen steigen die Preise weiter. Diesel kostet derzeit im Schnitt 2,20 Euro pro Liter, E10 rund 2,13 Euro. Am Mittwoch setzte sich der Preisanstieg weiter fort.
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3: Im Studio ist Michael Miem. US-Präsident Trump hat erneut erklärt, die USA hätten die Kontrolle über die wichtige Straße von Hormuz. Trotz der faktischen Blockade durch den Iran verkehren dort weiterhin nur wenige Handelsschiffe. Trump drohte Teheran zugleich mit einer harten Reaktion, sollte der Iran weitere Schritte unternehmen. Die Meerenge ist für den weltweiten Transport von Öl und anderen Rohstoffen von großer Bedeutung. Die Linke stellt sich gegen die geplante Reform der deutschen Nachrichtendienste. Der verteidigungspolitische Sprecher der Linksfraktion Toden warf der Bundesregierung Aktionismus vor. Aus seiner Sicht würden die geplanten Änderungen vor allem die Befugnisse der Geheimdienste und anderer staatlicher Stellen erweitern, während gleichzeitig die parlamentarische Kontrolle geschwächt werde. Viele Unternehmen in Deutschland rechnen damit, dass der Einsatz von künstlicher Intelligenz zu niedrigeren Löhnen führen könnte. Das zeigt eine aktuelle Umfrage unter den mehr als 3000 Unternehmen, die bereits KI einsetzen. Nach Einschätzung der Forscher erwarten deutlich mehr Firmen negative als positive Auswirkungen auf die Löhne. Ein US-Gericht hat die geplante Verschärfung der Briefwahlregeln durch Präsident Trump vorerst für das gesamte Land gestoppt. Eine Richterin in Boston weitete ein bisher auf 23 Bundesstaaten begrenztes Verbot auf alle 50 Bundesstaaten aus. Trumps Regierung will die Änderungen noch vor den Kongresswahlen im November umsetzen und begründet sie mit dem Kampf gegen Wahlbetrug. Die Feuerwehr hat den Waldbrand bei Plauen inzwischen weitgehend eingedämmt. Nach Angaben der Stadt sind rund 7 Hektar im Gebiet schwarzes Holz betroffen. Die Löscharbeiten werden durch das unwegsame Gelände erschwert, da der Brandherd an einem Hang liegt und dichtes Unterholz den Zugang behindert. Die Inflation in Deutschland ist im Juli auf 2,8% gestiegen. Hauptgrund sind deutlich höhere Energiepreise nach dem Auslaufen des Tankrabatts. Auch an den Tankstellen steigen die Preise weiter. Diesel kostet derzeit im Schnitt 2,20 Euro pro Liter, E10 rund 2,13 Euro. Am Mittwoch setzte sich der Preisanstieg

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4: Im Studio ist Michael Miem. US-Präsident Trump hat erneut erklärt, die USA hätten die Kontrolle über die

Befugnisse der Geheimdienste und anderer staatlicher Stellen erweitern, während gleichzeitig die parlamentarische Kontrolle geschwächt werde. Viele Unternehmen in Deutschland rechnen damit, dass der Einsatz von künstlicher Intelligenz zu niedrigeren Löhnen führen könnte. Das zeigt eine aktuelle Umfrage unter den mehr als 3000 Unternehmen, die bereits KI einsetzen. Nach Einschätzung der Forscher erwarten deutlich mehr Firmen negative als positive Auswirkungen auf die Löhne. Ein US-Gericht hat die geplante Verschärfung der Briefwahlregeln durch Präsident Trump vorerst für das gesamte Land gestoppt. Eine Richterin in Boston weitete ein bisher auf 23 Bundesstaaten begrenztes Verbot auf alle 50 Bundesstaaten aus. Trumps Regierung will die Änderungen noch vor den Kongresswahlen im November umsetzen und begründet sie mit dem Kampf gegen Wahlbetrug. Die Feuerwehr hat den Waldbrand bei Plauen inzwischen weitgehend eingedämmt. Nach Angaben der Stadt sind rund 7 Hektar im Gebiet schwarzes Holz betroffen. Die Löscharbeiten werden durch das unwegsame Gelände erschwert, da der Brandherd an einem Hang liegt und dichtes Unterholz den Zugang behindert. Die Inflation in Deutschland ist im Juli auf 2,8% gestiegen. Hauptgrund sind deutlich höhere Energiepreise nach dem Auslaufen des Tankrabatts. Auch an den Tankstellen steigen die Preise weiter. Diesel kostet derzeit im Schnitt 2,20 Euro pro Liter, E10 rund 2,13 Euro. Am Mittwoch setzte sich der Preisanstieg weiter fort.

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3: Im Studio ist Michael Miem. US-Präsident Trump hat erneut erklärt, die USA hätten die Kontrolle über die wichtige Straße von Hormuz. Trotz der faktischen Blockade durch den Iran verkehren dort weiterhin nur wenige Handelsschiffe. Trump drohte Teheran zugleich mit einer harten Reaktion, sollte der Iran weitere Schritte unternehmen. Die Meerenge ist für den weltweiten Transport von Öl und anderen Rohstoffen von großer Bedeutung. Die Linke stellt sich gegen die geplante Reform der deutschen Nachrichtendienste. Der verteidigungspolitische Sprecher der Linksfraktion Toden warf der Bundesregierung Aktionismus vor. Aus seiner Sicht würden die geplanten Änderungen vor allem die Befugnisse der Geheimdienste und anderer staatlicher Stellen erweitern, während gleichzeitig die parlamentarische Kontrolle geschwächt werde. Viele Unternehmen in Deutschland rechnen damit, dass der Einsatz von künstlicher Intelligenz zu niedrigeren Löhnen führen könnte. Das zeigt eine aktuelle Umfrage unter den mehr als 3000 Unternehmen, die bereits KI einsetzen. Nach Einschätzung der Forscher erwarten deutlich mehr Firmen negative als positive Auswirkungen auf die Löhne. Ein US-Gericht hat die geplante Verschärfung der Briefwahlregeln durch Präsident Trump vorerst für das gesamte Land gestoppt. Eine Richterin in Boston weitete ein bisher auf 23 Bundesstaaten begrenztes Verbot auf alle 50 Bundesstaaten aus. Trumps Regierung will die Änderungen noch vor den Kongresswahlen im November umsetzen und begründet sie mit dem Kampf gegen Wahlbetrug. Die Feuerwehr hat den Waldbrand bei Plauen inzwischen weitgehend eingedämmt. Nach Angaben der Stadt sind rund 7 Hektar im Gebiet schwarzes Holz betroffen. Die Löscharbeiten werden durch das unwegsame Gelände erschwert.

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1: Besorgnis über marokkanische Militärzentrum nahe Lanzarote. Die kanarische Koalition zeigt sich besorgt über das neue afrikanische multidimensionale Ausbildungs- und Experimentierzentrum in Tantan, Marokko, nur 200 Kilometer von Lanzarote entfernt. Dort fanden bereits Schießübungen mit Marschflugkörpern statt. Die Abgeordnete Christine Valido fragte die spanische Regierung, ob sie über die Aktivitäten informiert war und ob diese die Sicherheit des Archipels gefährden könnten. Die AMTEC entsteht aus einer militärischen Kooperation zwischen Marokko und den USA, die seit 2020 enger wird. Das Zentrum soll bis 2030 vollständig ausgebaut sein, doch das Übungsgelände ist bereits aktiv. Die CC fordert Transparenz und betont, dass die Kanaren als äußerste EU-Region über solche Aktivitäten in der Nähe informiert werden müssen. Marokkanische Souveränitätsansprüche auf Ceuta und Melilla sowie Militarisierung sorgen für Unruhe. Marokko fordert offen die Souveränität über Ceuta und Melilla und baut gleichzeitig seine militärische Präsenz mit US-Unterstützung aus. Die Regierung von Melilla wies die Ansprüche zurück und betonte die 530-jährige spanische Zugehörigkeit der Städte. Vizepräsident Miguel Marín unterstrich, Melilla ist Spanien und wird es bleiben. Gleichzeitig kritisiert Marokko Spaniens Regularisierung illegaler Migranten und droht mit der Aussetzung des Auslieferungsabkommens. Die Militarisierung Marokko, gestützt durch die USA, verschärft die Spannung. Über 20 Gruppen fordern Stopp der Stadionrenovierung auf Gran Canaria. Mehr als 20 soziale, gewerkschaftliche und politische Organisationen reichen am heutigen Donnerstag im Cabildo ein Dokument ein, das den sofortigen Rückzug der Ausschreibung für die 234 Millionen Euro Renovierung des Gran Canaria Stadions fordert. Sie kritisieren, dass die Kostenexplosion in einer Zeit der Wohnungskrise unangemessen sei und fordern eine gesellschaftliche Debatte über Prioritäten. Wohnungsbau, Gesundheit und Bildung sollen den Vorrang vor der WM 2030 haben. 5 Festnahmen in Ingenio wegen Drogenhandels und Geldwäsche. Die Nationalpolizei hat in Ingenio 5 Personen festgenommen, die mutmaßlich in Drogenhandel und Geldwäsche verwickelt sind. Bei der Operation Hardy beschlagnahmten die Beamten 107 Gramm Kokain, 50 Gramm Haschisch, 28.305 Euro, Bargeld, ein Revolver mit 5 Patronen, 2 Fahrzeuge sowie Ausrüstung zur Drogenherstellung und Verteilung. Der Verband der Schiffsagenten Asokelpa wirft der Hafenbehörde von Las Palmas vor, mit der Erhöhung der Liegegebühr um bis zu 30% nicht die Verbraucher, sondern die Monopolisten Sepcan zu begünstigen. Sepcan habe bereits 14,88% Nettogewinn für 2025 prognostiziert. Eine garantierte Marge von 10% sei daher unnötig. Die Kostensteigerung werde sich auf Logistik und Endpreis auswirken, warnt Asokelpa. Die Berechnungsmethode der Hafenbehörde wird als intransparent kritisiert. Sie basiere auf Gesamtressourcen statt auf Mindeststandards und benachteiligte Räder. Asokelpa fordert einen Dialog, um verhältnismäßig wettbewerbsorientierte Tarife zu vereinbaren, denn die vorübergehenden Verkehrszunahmen im Hafen sei auf Umleitung durch die Straßen von Hormuz zurückzuführen. Ja, das waren die Lokalnachrichten auf Mixradio Gran Canaria. Jederzeit natürlich nachlesen auf unserer Webseite mixradio.eu, Instagram oder Facebook, oder aber ihr hört sie einfach stündlich bei Mixradio Gran Canaria. So, und hier geht's weiter mit Musik, und der Melvin steht auch schon in den Startlöchern. Duran Duran, Free to Love. Viel Spaß.

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4: Im Studio ist Michael Miem. US-Präsident Trump hat erneut erklärt, die USA hätten die Kontrolle über die wichtige Straße von Hormuz. Trotz der faktischen Blockade durch den Iran verkehren dort weiterhin nur wenige Handelsschiffe. Trump drohte Teheran zugleich mit einer harten Reaktion, sollte der Iran weitere Schritte unternehmen. Die Meerenge ist für den weltweiten Transport von Öl und anderen Rohstoffen von großer Bedeutung. Die Linke stellt sich gegen die geplante Reform der deutschen Nachrichtendienste. Der verteidigungspolitische Sprecher der Linksfraktion Toden warf der Bundesregierung Aktionismus vor. Aus seiner Sicht würden die geplanten Änderungen vor allem die Befugnisse der Geheimdienste und anderer staatlicher Stellen erweitern.

0: Land gestoppt. Eine Richterin in Boston weitete ein bisher auf 23 Bundesstaaten begrenztes Verbot auf alle 50 Bundesstaaten aus. Trumps Regierung will die Änderungen noch vor den Kongresswahlen im November umsetzen und begründet sie mit dem Kampf gegen Wahlbetrug. Die Feuerwehr hat den Waldbrand bei Plauen inzwischen weitgehend eingedämmt. Nach Angaben der Stadt sind rund 7 Hektar im Gebiet schwarzes Holz betroffen. Die Löscharbeiten werden durch das unwegsame Gelände erschwert, da der Brandherd an einem Hang liegt und dichtes Unterholz den Zugang behindert. Die Inflation in Deutschland ist im Juli auf 2,8% gestiegen. Hauptgrund sind deutlich höhere Energiepreise nach dem Auslaufen des Tankrabatts. Auch an den Tankstellen steigen die Preise weiter. Diesel kostet derzeit im Schnitt 2,20 Euro pro Liter, E10 rund 2,13 Euro. Am Mittwoch setzte sich der Preisanstieg weiter fort.
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Und wie immer jetzt hier am Vormittag kommt eure Prise Gute Laune mit mir, Melvin, und dem Gute Laune Mittag. Und ich freue mich, dass ihr eingeschaltet habt. 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Und wir haben es jetzt 11.02 Uhr kanarischer Zeit, beziehungsweise 12.02 Uhr auf dem europäischen Festland. Und ich schaue mal kurz aus dem Fenster. Heute ist aber die Jalousie wieder unten, das heißt, es ist ein bisschen schwieriger. Aber der Himmel, er ist doch recht blau, aber nicht ganz so doll wie die letzten Tage. Mein Gott, das kann man verkraften. Und wie gesagt, auch nochmal hier ein kleiner Hinweis. Ihr könnt uns natürlich auch auf den sozialen Medien übrigens folgen, nämlich auf Instagram, da heißen wir mixradio-fm. Und auf Facebook sind wir auch zu finden unter Mixradio Gran Canaria New Generation. Und jetzt habe ich erstmal genug gequatscht. Und deswegen starten wir heute hier mit meinem ersten Song für die nächsten zwei Stunden. Heute starten wir mit Justin Wellington und Aiko.

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1: Ava LaVange mit Love It When You Hate Me zusammen mit Black Beer. Und meine Sendung starten wir heute mal mit einem kleinen Tipp, sagen wir mal so, oder vielleicht eher mit einem Thema, mit dem wir uns vielleicht doch manchmal doch schon beschäftigen, denn es geht um trockene Haut. Vielleicht kennt ihr das. Es sieht so ein bisschen unangenehm aus. Man hat so das Gefühl, ist nicht so ganz so schön. Und da gibt es natürlich auch eine Frage, die wirklich sehr interessant ist, auch in dem Kontext, nämlich, lässt trockene Haut uns eigentlich auch älter aussehen? Denn vor allem, wir sehen das ja häufig doch, ne, desto älter man wird, man kriegt mehr Falten, das ist ja völlig normal. Aber warum eigentlich Anzeichen der Hautalterung bei Menschen eher tendenziell früher auftreten, die eine sehr trockene Haut haben, das ist doch ziemlich interessant. Zudem gehört ja noch mit dazu, klar, wenn man natürlich Feuchtigkeit hinzuführt, ne, welche Feuchtigkeitscremes man drauf macht, dann sieht das schon mal ein bisschen besser aus. Aber wie gesagt, bei der Fragestellung, lässt eben uns trockene Haut älter aussehen, da ist tatsächlich was dran. Aber nicht ganz so, wie wir vielleicht alle denken, so sehr objektiv, sondern das geht nochmal ein bisschen tiefer rein, denn trockene Haut altert nicht unbedingt schneller als andere Hauttypen. Allerdings kann aber Trockenheit dazu führen, dass bestimmte Anzeichen der Hautalterung früher oder eben deutlicher sichtbarer werden. Und das liegt unter anderem daran, dass zum Beispiel dann die Haut einen sehr erkennbaren Mangel an Feuchtigkeit hat und natürlichen Ölen und eben auch eine geschwächte Hautbarriere aufweist, wodurch eben feine Linien, raue Hautstruktur und Kinderfältchen deutlich sichtbarer werden. Anders ausgedrückt, trockene Haut neigt dazu, Zeichen der Hautalterung sichtbarer zu machen, die andere Hauttypen eher besser kaschieren können. Und das ist ja erstmal zwangsläufig, klingt das vielleicht nach einer guten Nachricht, aber so gut ist das nämlich eigentlich gar nicht, denn trockene Haut ist gar nicht so ideal, denn die ist nämlich nicht mehr so richtig, sagen wir mal, feucht, wie sie eigentlich sein sollte, und damit sind schützende Schichten, die eigentlich die Haut hat, angegriffen. Und das kann natürlich normale Prozesse haben, sei es Alterungsprozess oder zum Beispiel bestimmte Gene, die ihr euch in euch tragt, die das so ein bisschen, sagen wir mal, schwieriger machen für den Körper. Aber es kann eben auch Umweltfaktoren geben, wie zum Beispiel niedrige Luftfeuchtigkeit, starke Winde, extreme Temperaturen, die eben der Haut natürlich Feuchtigkeit entziehen können. Oder eben zum Beispiel übermäßiges Reinigen der Haut, die einfach so aggressiv ist, dass eben die Haut einfach geschwächt ist. Aber was man eigentlich dagegen machen kann und woran man übrigens auch erkennt, dass Haut trocken ist, denn das erkennt man manchmal sogar gar nicht auf den ersten Blick, darum geht's gleich. Aber vorher haben wir noch ein bisschen Musik.

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Lowrider gemeinsam mit Maluna und Ola war natürlich der Songtitel. Und wir bleiben immer noch weiterhin bei trockener Haut. Und woran können wir denn eigentlich erkennen, ob die Haut denn trocken ist? Und trockene Haut lässt einen ja nicht nur fahl aussehen, sondern neben der Verstärkung von Fältchen und Linien tritt häufig ein Spannungsgefühl aus, insbesondere nach der Reinigung. Weitere Anzeichen sind unter anderem feine Schuppenbildung, raue oder unebene Hautstruktur, Juckreiz, Unbehagen und erhöhte Empfindlichkeit, vor allem bei der Anwendung bestimmter Hautpflegeprodukte. Und leichte Trockenheit ist zwar häufig anhaltende Symptome, sollten wir aber jetzt nicht wirklich ignorieren. Und zeigt jetzt eigentlich trockene Haut wirklich so relativ frühe Anzeichen der Alterung? Trockene Haut verstärkt sichtbare Zeichen der Hautalterung, indem sie eben die Hautoberfläche weniger glatt und weniger prall erscheinen lässt. Wenn die Haut Feuchtigkeit verliert, werden eben oberflächlich eben Linien, Rauheit, Mattheit deutlich sichtbarer, erklären einige Ärzte. Zum Glück lassen sich diese Veränderungen durch konsequente Feuchtigkeitszufuhr und die Reparatur der Hautbarriere oft rückgängig machen. Diese sichtbaren Veränderungen unterscheiden sich von der strukturellen Hautalterung, die dem allmählichen Abbau von Kollagen und Elastin umfasst. Und diese tiefgehenden Veränderungen, die führen eben zu schlaffer Haut und dauerhaften Falten, werden hauptsächlich aber durch UV-Strahlung, Rauch und übermäßigen Alkoholkonsum, chronischen Schlafmangel und übrigens auch den natürlichen Alterprozess verursacht. Und warum ist jetzt auch vor allem so eine natürliche Hautbarriere eigentlich total wichtig, um eben zum Beispiel das zu verhindern? Das ist quasi die Grundlage für ein gesundes Hautbild. Das kann man sich so vorstellen wie eine Backsteinmauer, wo eben dann der Mörtel dazwischen ist. Und wenn das halt alles auseinanderfällt, dann kann es eben passieren, dass auch die ganze Mauer zusammenbricht. Und das ist halt wiederum schlecht, weil ja unsere Haut uns auch vor vielen Bakterien, Krankheitserregern und Co. auch schon schützt und wir dann zum Beispiel keine Entzündungen bekommen. Das ist halt wahnsinnig wichtig. Und wie wir unsere Haut natürlich auch pflegen können, ist vor allem ganz wichtig, vor allem eine sanfte Reinigung, wenn ihr vor allem eben der Haut mehr Feuchtigkeit zurückgeben wollt, damit die Haut wieder Feuchtigkeit steigern kann. Zum Beispiel übermäßiges Waschen ist vielleicht nicht ganz so gut und starkes Strubben sollte man auch eher lassen. Das ist schwierig, weil das kann tatsächlich dazu führen, wenn schon eure Haut ein bisschen trocken ist, dass dann die noch weitere Schäden abbekommt. Und ideal sind zum Beispiel Feuchtigkeitscremen, die vor allem eine gute Kombination an Inhaltsstoffen haben. Zum Beispiel wie Hyaluronsäure, Natriumhyaluronat, ein schwieriges Wort, Glycerin und Harnstoff, die ziehen nämlich Wasser in die Haut. Und es gibt auch zum Beispiel noch Weichmacher, wie zum Beispiel Keramide, Squalan, die glätten und pflegen die Haut. Und es gibt natürlich auch weitere Substanzen, wie zum Beispiel Shea-Butter und Jojobaöl. Ich glaube, das kennen vermutlich auch viele. Die helfen zum Beispiel auch, die Feuchtigkeit einzuschließen und zum Beispiel den Wasserverlust auch zu reduzieren. Also wieder was gelernt und jetzt habt ihr vielleicht auch ein paar hilfreiche Tipps von mir hier bekommen. Und wir machen erstmal musikalisch weiter mit Alan Jackson und Good Time.

So schnell sind 5 Minuten wieder auch rum und wir haben jetzt es 11.27 Uhr, das heißt, es geht in großen Schritten in Richtung Lokalnachrichten und da geht es heute um folgende Themen. Es gibt eine doch größere Besorgnis über ein marokkanisches Militärtestzentrum nahe Lanzarote und auch marokkanische Souveränitätsansprüche auf Ceuta Melilla sowie die weitere Militarisierung sorgen für Unruhe. Über 20 Gruppen fordern zudem den Stopp der Stadionrenovierung auf Gran Canaria. Es gab 5 Festnahmen in Ingenio wegen Drogenhandels und Geldwäsche. Und Aso Cuelpa kritisiert die Gebührenerhöhung der Hafenbehörde von Las Palmas. Bis dann haben wir noch ein bisschen Zeit und da kommt jetzt noch ein Song von OneRepublic.

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1: Und heute ist Donnerstag, der 13. August. Besorgnis über marokkanisches Militärtestzentrum nahe Lanzarote. Die Kanarische Koalition zeigt sich besorgt über das neue afrikanische multidimensionale Ausbildungs- und Experimentierzentrum in Tantan in Marokko. Nur 200 Kilometer von Lanzarote entfernt. Dort fanden bereits Schießübungen mit Marschflugkörpern statt. Die Abgeordnete Christina Valido fragt die spanische Regierung, ob sie über die Aktivitäten informiert waren, ob diese die Sicherheit des Archipels gefährden könnten. AMTEC entsteht aus einer militärischen Kooperation zwischen Marokko und den USA, die seit 2020 enger wird. Das Zentrum soll bis 2030 vollständig ausgebaut sein, doch das Übungsgelände ist bereits aktiv. Die CC fordert Transparenz und betont, dass die Kanaren als äußerste EU-Region über solche Aktivitäten in der Nähe informiert werden müssen. Marokkanische Souveränitätsansprüche auf Ceuta, Melilla sowie Militarisierung sorgen für Unruhe. Marokko fordert offen die Souveränität über Ceuta und Melilla und baut gleichzeitig seine militärische Präsenz mit US-Unterstützung aus. Die Regierung von Melilla wies die Ansprüche zurück und betonte die 35-jährige spanische Zugehörigkeit der Städte. Vizepräsident Miguel Marin unterstrich, Melilla ist Spanien und wird es bleiben. Gleichzeitig kritisiert Marokko Spaniens Regularisierung irregulärer Migration und droht mit der Aussetzung des Auslieferungsabkommens. Die Militarisierung Marokkos gestützt durch die USA verschärfen die Spannung. Über 20 Gruppen fordern Stopp der Stadionrenovierung auf Gran Canaria. Mehr als 20 soziale, gewerkschaftliche und politische Organisationen reichen am heutigen Donnerstag im Cabildo ein Dokument ein, das den sofortigen Rückzug der Ausschreibung für die 234 Millionen Euro Renovierung des Gran Canaria Stadions fordert. Sie kritisieren, dass die Kostenexplosion in einer Zeit der Wohnungskrise unangemessen sei und fordern eine gesellschaftliche Debatte über Prioritäten. Wohnungsbau, Gesundheit und Bildung sollten Vorrang vor der WM 2030 haben. 5 Festnahmen in Reno wegen Drogenhandels und Geldwäsche. Die Nationalpolizei hat in Reno 5 Personen festgenommen, die mutmaßlich in Drogenhandel und Geldwäsche verwickelt sind. Bei der Operation Hardy beschlagnahmten die Beamten 107 Gramm Kokain, 50 Gramm Haschisch und 28.305 Euro Bargeld, einen Revolver mit 5 Patronen, 2 Fahrzeuge sowie Ausrüstung zur Drogenherstellung und Verteilung. Asquelpa kritisiert die Gebührenerhöhung der Hafenbehörde von Las Palmas. Der Verband der Schiffsagenten Asquelpa wirft der Hafenbehörde von Las Palmas vor, mit der Erhöhung der Liegegebühren um bis zu 30% nicht die Verbraucher, sondern den Monopolisten Sebran zu begünstigen. Sebcan habe bereits 14,88% Nettogewinn für 2025 prognostiziert. Eine garantierte Marge von 10% sei daher unnötig. Die Kostensteigerung werde sich auf Logistik und Endpreis auswirken, warnt Asquelpa. Die Berechnungsmethode der Hafenbehörde wird als intransparent kritisiert. Sie basiere auf Gesamtressourcen statt auf Mindeststandards und benachteilige Räder. Asquelpa fordert einen Dialog, um verhältnismäßig wettbewerbsorientierte Tarife zu vereinbaren. Denn die vorübergehende Verkehrszunahme im Hafen sei auf Umleitungen durch die Straße von Hormuz zurückzuführen. Das waren die Lokalnachrichten hier auf Mixradio Gran Canaria. 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

Und das war Soda Pop noch zu dem Film K-Pop Demon Hunters. Und jetzt kommen wir schon zu meinem ersten Tipp hier, den ich für euch heute habe. Denn ihr kennt das ja beim Gute-Laune-Mittag mit mir, Melvin, kriegt ihr ja mal ab und zu mal einen kulinarischen kleinen Tipp. Und da habe ich heute zumindest einen Salat schon mit dabei, der zweite, der kommt gleich noch. Aber jetzt habe ich erstmal Tomaten-Faro-Salat mit Rucola für euch mit dabei. Perfekt fürs Picknick am Strand oder eine Grillparty im Garten. Und der ist vor allem schön sommerlich schnell zubereitet. Und das vor allem mit würzigem Tomatenaroma. Natürlich im Zweifel Kirschtomaten kann man auch mit dazu packen. Und natürlich würzigem Rucola. Und in Kombination zum Beispiel mit Quinoa oder Perlgraupen. Und natürlich, wie machen wir den? Ihr braucht eigentlich nicht ganz so viel, denn wie gesagt, wenn ihr es mit Quinoa macht, einfach nach Packungsanweisung bis fest kochen. Das ist immer unterschiedlich, wie lang. Und dann natürlich abgießen und im Zweifel mit kaltem Wasser nochmal abspülen. Während dann der Quinoa zum Beispiel kocht, dann in einer großen Schüssel die getrockneten Tomaten mit Öl, dem Essig und natürlich ein paar Schalotten einmal vermischen, sowie einmal noch ein bisschen Salz und ein bisschen Pfeffer hinzu natürlich machen. Und am Ende natürlich auch die Tomaten dazugeben und dann vermengen. Und am Ende kommt natürlich dann der gekochte Quinoa mit hinzu, den auch nochmal super gut vermischen. Und am Ende kommen natürlich noch Rucola und Minze dazu und das auch vor allem vorsichtig vermengen. Und dann vor allem auch nochmal wichtig, ihr könnt ihn auch im Kühlschrank aufbewahren, wenn er zum Beispiel noch ein bisschen stehen bleiben soll. Und am Ende natürlich noch einmal ein bisschen abschmecken. Und das war's schon. So schnell kann es gehen. Für natürlich einen tollen Sommersalat mit guten Nährstoffen.

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Ace of Base Miss All That She Wants. Und wir kommen zurück zu noch einem zweiten Tipp, den ich heute für euch habe, nämlich Burrito Bowls. Ihr kennt ja die Bowls, da gab es ja schon zigtausendmal Werbung, auch vor allem auf Social Media, hier die perfekte Schüssel und zack, bist du satt. Aber hier muss ich übrigens sagen, finde ich sehr gut, denn es geht um Reis mit Bohnen und geschmolzenem Käse und dann es ist quasi in einer warmen Mehltortilla. Da kann man ja wirklich nichts falsch machen. Und jetzt wird erstmal außerhalb des Studios gesägt, finde ich auch fantastisch. Aber wir machen jetzt einfach weiter, wir lassen uns von den fleißigen Arbeitern natürlich nicht ablenken. Und wie machen wir eigentlich diese Burrito? Ihr braucht eigentlich nur eine große Pfanne oder einen Schmortopf mit natürlich einem Deckel, ist wichtig. Dann 2 Esslöffel Öl bei mittlerer Hitze einmal warm machen. Die Hälfte der roten Zwiebel und Jalapeno sowie Kreuz können wir schon mal hinzufügen. Das 3-5 Minuten andünsten, dann bis die Zwiebeln duften und vor allem weich sind. Reis und Bohnen inklusive Bohnenflüssigkeit dazugeben. Die Dose mit Wasser füllen, ca. 400 ml sollten es sein, und ebenfalls mit dazupacken. Und im Zweifel noch ein bisschen Salz dazupacken. Sobald das Wasser kocht, den Topf abdecken und die Hitze reduzieren und den Reis 18 bis 20 Minuten ungestört köcheln lassen, bis er gar ist. Müsst ihr aber nochmal gucken, kommt drauf an, was für einen Reis ihr benutzt. Ich benutze meistens Basmati-Reis, der ist natürlich viel, viel schneller durch. An Zweifel habt ihr da nur noch Matschepampe, das ist auch nicht so schön. Dann natürlich der zweite Schritt, in einer mittelgroßen Schüssel die restliche halbe rote Zwiebel, die halbe Jalapeno und 2 Esslöffel Öl mit dem Mais, Koriander und Limettensaft vermengen, mit Salz natürlich nochmal abschmecken. Und sobald der Reis natürlich gar ist, den Herd ausmachen und mit Käse bestreuen, abdecken und 4 Minuten ruhen lassen, Reisbohnen in eine Schüssel verteilen, die Avocado, die braucht ihr nämlich auch noch, die wird einmal geviertelt und die ein Stück in eine Schüssel gegeben, denn dieses Gericht ist für 4 Personen. Für eine Einzelperson müsst ihr natürlich deutlich weniger machen. Und mit Mais-Salsa und einigen Korianderblättern noch gerne einmal garnieren. Und ich finde, das war mal eine geile Geschichte. Vor allem, es geht ja auch relativ schnell. Also auch wieder ein super Sommergericht. Und jetzt machen wir musikalisch erstmal weiter mit Alamoset mit Receive. Und dann gehen wir mal die Werbung und in die Nachrichten und hören uns dann zur vollen Stunde wieder.

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3: Im Studio ist Michael Miem. Der Facebook- und Instagram-Konzern Meta hat in Australien inzwischen mehr als 750.000 Konten von mutmaßlich unter 16-Jährigen gesperrt. Betroffen sind rund 460.000 Instagram- und mehr als 290.000 Facebook-Konten. Hintergrund ist ein Gesetz, das Minderjährigen unter 16 Jahren die Nutzung sozialer Netzwerke untersagt. Meta versucht nach eigenen Angaben, unter anderem mit künstlicher Intelligenz, das Alter der Nutzer anhand von Profilen, Beiträgen und Kommentaren zu erkennen. Die Altersprüfung bleibt nach Angaben des Konzerns allerdings schwierig. Die anhaltende Trockenheit setzt der Landwirtschaft in Deutschland stark zu. Nach Einschätzung des Deutschen Raiffeisenverbands sind seit Beginn der Dürre Mitte Juni rund 3 Millionen Tonnen Getreide und Raps ausgefallen. Dadurch entstünden den Betrieben Einnahmeverluste von etwa 600 Millionen Euro. Für dieses Jahr rechnet der Verband mit einer Getreideernte von gut 40 Millionen Tonnen, deutlich weniger als die 45 Millionen Tonnen im vergangenen Jahr. Die nasse Witterung im Frühjahr hatte allerdings größere Schäden verhindert, hieß es weiter. Die anhaltende Hitze sorgt bei Mineralwasserabfüllern für Engpässe bei Flaschen und Kästen. Nach Angaben des Verbands Deutscher Mineralbrunnen ist die Nachfrage seit Ende Juni deutlich gestiegen. Gleichzeitig werden leere Behälter nicht im gleichen Umfang zurückgebracht. Dadurch fehlen den Abfüllern zunehmend Flaschen und Kästen für die nächste Befüllung. Der Verband bittet Verbraucher deshalb, leere Behälter möglichst zeitnah zurückzugeben. Die Jugendämter in Deutschland haben 2025 so viele Fälle von Kindeswohlgefährdung festgestellt wie noch nie seit Beginn der Erhebung.
4: Betroffen waren fast 80.000 Kinder und Jugendliche. Das entspricht einem Anstieg von 10% gegenüber dem Vorjahr. Seit 2012 hat sich die Zahl der festgestellten Fälle damit mehr als verdoppelt. Als Gefährdungen gelten unter anderem Vernachlässigung sowie psychische, körperliche oder sexuelle Gewalt.
3: In Griechenland hat sich die Zahl der bekannten Infektionen mit dem West-Nil-Virus innerhalb von rund 2 Wochen mehr als verdoppelt. Bis zum 12. August registrierte die Gesundheitsbehörde 110 Fälle, Ende Juli waren es noch 42. 9 Menschen starben, alle waren älter als 65 Jahre. Bei 81 Erkrankten traten schwere neurologische Folgen wie Hirn- oder Hirnhautentzündungen auf. Besonders betroffen ist der Großraum Athen.
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Und wir haben es genau 12 Uhr kanarischer Zeit, beziehungsweise 13 Uhr auf dem europäischen Festland. Und ihr hört natürlich immer noch Mixradio Gran Canaria mit mir, Melvin, mit dem Gute-Laune-Mittag. Und ich freue mich, dass ihr eingeschaltet habt. Und natürlich unsere Radiowellen, ganz wichtig, sind 101.1 und 104.8 hier im Süden der Insel. 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Dann könnt ihr uns auch ganz einfach hören, wenn ihr unterwegs seid oder wenn ihr zurück aus dem Urlaub seid und in Deutschland natürlich trotzdem weiter den Süden im Ohr haben wollt. Und wir machen jetzt musikalisch erstmal weiter, denn ich will gar nicht zu viel reden, denn vor allem, es geht ja hier um die Musik. Und da habe ich Alesha Dixon für euch mit The Boys Does... Nicht The Boys, The Boy Does Nothing. Also der Junge macht nichts, nicht die Jungs. Also es bezieht sich ja auf eine Person natürlich.

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1: Ray Dalton mit All We Got war das. Und wir kommen jetzt noch zu einem Thema, das auch mal wichtig ist, nämlich zum Treppensteigen. Ich weiß, einige finden das ganz toll schrecklich, vor allem wenn sie natürlich in einem Haus wohnen, wo man 4-5 Stockwerke hoch sich bewegen muss. Aber wer fit bleiben will, der braucht nicht unbedingt einen komplexen Trainingsplan. Denn Forschende haben jetzt einen Tipp für uns. Einfach öfter die Treppe nehmen, denn laut einer neuen Untersuchung senkt das nämlich einfach das Sterberisiko erheblich. Vor allem, wenn ihr einfach so schon die Treppen nutzt statt den Aufzug, macht ihr in dem Sinne alles schon mal richtig. Und das ist doch schon mal fantastisch, denn die Menschen, die regelmäßig Treppen nutzen, die sterben seltener an Herz-Kreislauf-Erkrankungen und haben insgesamt ein geringeres Risiko, vorzeitig zu sterben. Und diese Untersuchung, die wurde im Fachjournal American Journal of Cardiovascular Drugs veröffentlicht und sichtet eben ein Forschungsteam der University of East Anglia und des Norfolk and Norwich University Hospitals. Die haben sich 1900 wissenschaftliche Arbeiten zu diesem Thema angeschaut und eben nochmal eine eigene Analyse und Studie durchgeführt mit 480.000 Teilnehmerinnen und Teilnehmern, die zwischen 35 und 84 Jahren alt gewesen sind. Und übrigens 53% waren auch gesund. Waren Frauen, sorry. das wäre natürlich nicht so schwierig. Also die über die Hälfte waren ein wenig Frauen. Und genau. Und das Ergebnis ist tatsächlich einfach gewesen, wer regelmäßig Treppen stieg, hatte im Vergleich zu Menschen, die es seltener oder gar nicht taten, ein 39% niedriges Risiko an einer Herz-Kreislauf-Erkrankung zu sterben. Das Risiko während des Untersuchungszeitraums, unabhängig von der Todesart zu sterben, war um 24% geringer. Auch Herzinfarkte, Schlaganfälle und Herzschwäche traten beim Treppensteigen seltener auf. So, und natürlich haben wir hier noch ein paar Tipps dann gleich für euch und noch weitere Sachen, was übrigens in dieser Studie zusätzlich herausgefunden wurde und warum das vielleicht so sein könnte, warum dann zum Beispiel bestimmte Risiken auf bestimmte Krankheiten und eventuell auch Todesfälle sich verringern. Darum geht's gleich nochmal, aber vorher haben wir noch ein bisschen Musik und gehen dann einmal kurz in die Werbung.

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Hey, wow, jetzt habe ich mich aber gerade verspielt. Oh, es tut mir leid. Harry Styles mit Daylight, das war gerade, ich weiß nicht, ob ihr das Video kennt mit der einen Tagesschau-Moderatorin, die sich auch bei ihrer Anmoderation sehr verspielt hat. Genau das ist mir gerade auch gut passiert. Das tut mir natürlich ganz doll leid. Aber wir bleiben weiterhin beim Treppensteigen, wo ihr dann hoffentlich genauso gute Laune habt wie ich jetzt gerade. Nämlich, das senkt ja das Risiko deutlich, zum Beispiel für gewisse Krankheiten wie Herzinfarkte, Schlaganfälle oder auch Herzschwäche. Und es ist eine kleine Belastung im Alltag. Ich weiß, es ist einfacher, mit dem Fahrstuhl hochzufahren. Auch hier, wo wir sind im Gebäude, würde das ja auch einfach gehen. Wir müssten zwar hier nur eine Treppe gehen, aber man könnte ja auch sehr faul sein. Aber tatsächlich ist diese einfache Sache schon super, denn man bedient mehrere Muskelgruppen und das ist schon mal super. Sowie steigt der Puls und die Atmung auch nochmal ein bisschen. Und allein schon deswegen können ein paar Stockwerke schon eigentlich fast genauso gut sein wie ein Besuch im Fitnessstudio. Und das vor allem ganz ohne Ausrüstung und Zeitaufwand. Auch wenn ihr natürlich jetzt sagt, oh gut, ich muss 15 Stockwerke gehen. Gut, dann würde ich sagen, macht ihr vielleicht Hälfte, Hälfte. Das reicht zum Teil auch schon aus. Und vor allem, was auch nochmal gut ist, wirklich, dass selbst eben eine kleine Veränderung im Alltag, dass man, wie gesagt, mal vielleicht, wenn man sagt, okay, ich gehe mal in 3 Tagen nur Treppen, ist das schon super, weil automatisch hat das auch schon einen positiven Effekt. Also, sagen wir mal, die kleinen Sachen im Alltag, die können eben schon viel ausmachen. Und generell auch, hier nochmal wichtig, selbst Bewegung in den Alltag einzubauen, das reicht schon aus. Ihr müsst auch nicht immer Treppen steigen, sondern es kann auch sein, dass ihr euch einfach mal bewegt auf Arbeit oder generell am Nachmittag nochmal 10, 15 bis zu einer halben Stunde nochmal rausgeht. Oder zum Beispiel, das habe ich gemacht am Dienstag, auch wenn ich eigentlich immer ein bisschen faul bin, dass ich nochmal zum Strand runtergegangen bin. Bei mir ist nämlich ein bisschen länger der Weg, so ungefähr 2 Kilometer. Da habe ich gedacht, okay, ich mache es einfach. Ich laufe hin, springe nochmal ins Meer und gehe wieder hoch. Das ist ja hier für einen Urlaub optimal. Und dass man nicht sagt, okay, man fährt irgendwie im Auto hin oder mit dem Bus, würde ja auch alles gehen, aber man hat sich einfach bewegt und zack, ist das einfach schon gut für den Körper, für die Mobilität und auch wie wir generell uns fühlen und man hat auch wieder was Schönes zu erzählen, das kommt ja auch noch mit dazu, wenn man zum Beispiel einen Kollegen im Stockwerk, also beim Treppenlaufen begegnet, aus Zufall, dann kann man nochmal ein kleines Päuschen machen, also von daher auch schon mal gar keine so schlechte Idee, zumindest so sehe ich das, vielleicht seht ihr das anders, aber Treppensteigen, das kann doch mal was werden, oder?

0: Teddy Swims mit Bad Dreams hier bei Mixradio Gran Canaria um 12.28 Uhr. Und da haben wir heute mal ein ganz interessantes Thema jetzt, oder das bringe ich euch mit, denn ich habe heute auch einen Gast hier bei mir mit im Studio. Denn es gab nämlich vor kurzem eine, beziehungsweise nicht im Studio, sondern am Telefon habe ich eher diesen Gast, nämlich es gab nämlich vor kurzem eine Umfrage im Mai 2026, nämlich der Internationalen Hochschule in Erfurt, und die hat ergeben, dass 80% der Befragten mindestens einmal pro Stunde aufs Handy schauen. Jetzt muss ich einmal ganz kurz sagen und euch alle fragen, einmal, ich glaube, das reicht bei mir bis hinten und vorne überhaupt nicht. Wo man aber glaube ich, mitgehen kann, ist natürlich, dass die Hälfte der Leute wünscht sich nämlich, dass sie eher öfter offline gehen. Und ich glaube, das können wir alle nachvollziehen. Und aber auch das Problem ist, digitaler Stress, der ist hochproblematisch. Und was natürlich dagegen hilft, ist natürlich viel gut in Sinn im Alltag. Und dabei unterstützt uns heute Tanja Franz, die ist nämlich erfahrene Führungstrainerin und die steigert vor allem durch ihre Methoden nicht nur den Umsatz von Unternehmen, sondern auch die Zufriedenheit, und das ist ja nun mal sehr, sehr wichtig. Und da habe ich natürlich an Frau Franz natürlich eine erste Frage hier von mir, nämlich Hand aufs Herz, viele von uns schauen ja deutlich öfter als einmal pro Stunde aufs Handy, und warum fällt es uns eigentlich so schwer, einfach mal offline zu sein?
1: Weil das Handy längst nicht nur ein Gerät ist, sondern ein Dauerzugang zu allem. Information, Ablenkung, Bestätigung, Arbeit, Sozialkontakt und manchmal auch Flucht. Und genau deswegen macht es so schwer, einfach mal nicht drauf zu schauen. Wenn ein paar Minuten ohne Handy innere Unruhe auslösen, dann zeigt das nicht, wie wichtig wir sind, sondern wie abhängig wir von Reiz und Reaktion geworden sind.
0: Ja, und in dem Kontext habe ich noch eine weitere Frage, denn wir kennen ja häufig auch den Begriff digitaler Stress, das habe ich ja eben gerade auch schon erwähnt. Was passiert denn eigentlich psychologisch mit uns, wenn wir eben ständig erreichbar sein müssen oder vielleicht auch wollen und eben auch permanent neue Informationen auf uns einprasseln?
1: Psychologisch passiert vor allem eins. Unser Gehirn kommt kaum noch in echte Erholungsphasen. Auch wenn objektiv nichts Dramatisches passiert, lebt unser System innerlich in einem Modus von es könnte jederzeit noch etwas kommen. Und genau das ist auf Dauer extrem anstrengend. Dazu kommt die permanente Reizflut. Digitaler Stress heißt also nicht nur, dass wir zu viele Informationen haben. Er heißt auch, dass wir immer seltener wirklich bei uns selbst ankommen.
0: Ja, also da habe ich jetzt schon mal hier ein bisschen was mitgenommen, aber ich habe natürlich noch ein paar weitere Fragen an Sie. Aber vorher hören wir noch mal ein bisschen Musik, und die kommt jetzt einmal schon mal von Amy McDonald mit Mr. Rock and Roll.

0: sind schon wieder 3 Minuten 30 rum. Das ist doch einfach nicht zu fassen. Und ich spreche natürlich weiterhin mit Tanja Franz. Sie ist nämlich Führungstrainerin und hilft uns heute, viel gut in Sinn für den Alltag zu schaffen. Und da habe ich natürlich eine weitere Frage an Sie, Frau Franz. Nämlich, viele Menschen fühlen sich ja abends erschöpft, obwohl sie ja körperlich manchmal gar nicht so viel geleistet haben. Und kann das nicht auch einfach eine Folge von eben digitaler Reizüberflutung sein?
1: Absolut. Erschöpfung ist nicht nur eine Frage von körperlicher Arbeit, sondern auch von mentaler Dauerbelastung. Wer den ganzen Tag online ist, zwischen Mail, Chat, Termin, News und privaten Reizen hin und her springt, verbraucht enorm viel kognitive Energie. Das macht müde. Genau das wird oft unterschätzt. Viele denken, ich habe doch heute gar nicht so viel gemacht. Warum bin ich denn so leer? Die Antwort ist, weil permanentes Reagieren ebenfalls Arbeit ist. Nur eben eine, die man nicht so leicht sieht.
0: Und Sie sprechen ja auch von Feelgood-Inseln im Alltag, die eben vielleicht auch dazu ja helfen könnten, dass man ja eben diese digitale Reizüberflutung so ein bisschen entgehen kann. Was kann man darunter genau verstehen und wie kann eben so eine kleine Auszeit zum Beispiel schon dann eine so große Wirkung entfalten?
1: Feelgood-Inseln sind keine Wellness-Fantasien für Menschen mit viel Zeit. Es sind kleine, bewusste Unterbrechungen im Alltag, in denen unser System kurz vor dem Dauerfunktionsmodus rauskommt. Das kann ein paar Minuten ohne Bildschirm sein, ein stiller Kaffee, ohne nebenbei zu scrollen, bewusstes Atmen zwischen zwei Terminen oder ein kurzer Spaziergang ohne Podcast auf den Ohren. Klingt banal, wirkt aber.
0: Das klingt ja schon mal richtig gut. Also das glaube ich, muss ich mir selber auch mitnehmen. Aber ich habe noch eine Frage an Sie, eine letzte, nämlich, welche einfachen psychologischen Hacks kann denn jeder wirklich sofort umsetzen, damit wir im Alltag mehr Ruhe und auch Wohlbefinden einfach mal erleben und auch haben?
1: Der erste Hack ist radikal unspektakulär. Benachrichtigung aus. Wer ständig unterbrochen wird, darf sich über innere Unruhe nicht wundern. Der zweite Punkt, bewusst handyfreie Zone schaffen. Zum Beispiel die ersten 20 Minuten am Morgen. Dazu kommt ein dritter, oft unterschätzter Hebel, Monotasking statt Dauerswitching. Wer eine Sache nach der anderen macht, arbeitet meist nicht nur ruhiger, sondern auch besser. Und viertens, kleine Selbstcheck-ins. Mehrmals am Tag kurz innehalten und sich fragen, was brauche ich jetzt wirklich? Das ist kein ESO-Ritual, sondern mentale Hygiene.
0: Das klingt ja schon mal gut. Also da werde ich, glaube ich, ein paar Sachen für mich mitnehmen. Zum Beispiel, dass ich wirklich morgens nicht mehr direkt aufs Handy schaue, weil das mache ich gerade. An der Stelle einmal vielen, vielen Dank an Frau an Tanja Franz, dass Sie sich die Zeit genommen haben, hier einmal mit mir darüber zu sprechen. Und auch an alle euch da draußen. Jetzt wissen wir alle ein bisschen mehr und vielleicht deaktivieren wirklich wir mal die Benachrichtigungen, vor allem jetzt auch ihr, die vielleicht hier im Urlaub seid, damit ihr wirklich mal komplett abschalten könnt, damit es eben auch mal ein wenig unspektakulärer und ein bisschen weniger am Handy so durch den Alltag geht, weil ich glaube, das müssen wir alle noch ein bisschen mehr tun, denn sonst kleben wir ja alle quasi nur noch am Bildschirm.

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Alicia Keys mit Fallen hier bei Mixradio Gran Canaria. Und wir haben es jetzt schon 12.46 Uhr, beziehungsweise 13.46 Uhr, wenn ihr uns natürlich auf dem europäischen Festland hört. Und das bedeutet, dass meine Sendung, der gute Laune-Mittag, jetzt so langsam schon ihrem Ende entgegengeht. Und da hatten wir doch heute wieder viele Themen dabei. Erstmal ging es jetzt ja am Ende mit dazu im Interview mit Tanja Franz darum, wie wir uns so ein bisschen Feelgood-Inseln im Alltag schaffen können, aber auch wie natürlich, wie wir zum Beispiel durch Treppensteigung einfach ein bisschen mehr Bewegung im Alltag haben. Dann hatte ich ja zwei kleine Salattipps für euch und dann am Anfang ging es ja nochmal um trockene Haut, was wir dagegen tun können, damit die natürlich nicht mehr so trocken ist und wieder genau ihren normalen Zustand bekommt, wo sie uns auch zusätzlich schützt. Und jetzt gucke ich einmal hier ins Programm. Vielleicht habt ihr gerade mein Mausklicken gehört, denn das ist heute wirklich sehr umfangreich. Denn nach mir kommt Thomas mit dem thematischen Hitmix, jetzt von 13 bis 14 Uhr kanarischer Zeit. Danach Pascal mit Playa Ventura von 14 bis 16 Uhr. Und noch von 18 bis 20 Uhr ist dann Markus mit dem Best-of am Start. Das dann einmal heute. Und ich bin einmal dann morgen natürlich wieder nochmal für euch am Start, zumindest für diese Woche, nämlich dann wieder von 11 bis 13 Uhr. Und bis dahin wünsche ich euch eine wunderschöne Zeit hier auf der Insel. Geht an den Strand, genießt das Wetter und natürlich hört weiterhin Nix Radio Gran Canaria.

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3: Im Studio Michael Miem. Wie lange der aktuelle Ausbruch des Ätna noch andauert, ist nach Einschätzung von Experten nicht absehbar. Der Vulkan stößt weiterhin große Mengen Asche aus und beeinträchtigt damit den Flugverkehr auf Sizilien. Der Flughafen Catania bleibt deshalb komplett geschlossen. Das Flugverbot wurde inzwischen bis Freitag um 2 Uhr verlängert. Starts und Landungen sind bis dahin nicht möglich. Bei den Unternehmensinsolvenzen in Deutschland ist nach Einschätzung von Experten vorerst keine Entspannung in Sicht. Die Zahl der Firmenpleiten dürfte bis zum Jahresende weiter steigen, erwarten die Fachleute. Eine nachhaltige Trendwende sei frühestens im späteren Verlauf des Jahres 2027 zu erwarten. Neue amtliche Zahlen zu den Unternehmensinsolvenzen bis einschließlich Mai werden am Freitag veröffentlicht. Die durchschnittliche Arbeitszeit der Menschen im erwerbsfähigen Alter ist in Deutschland zuletzt leicht gesunken.
4: Nach Berechnungen des Bundesinstituts für Bevölkerungsforschung lag sie 2025 um 0,3 Stunden pro Woche unter dem Rekordwert von 2023. Der Rückgang entspricht rechnerisch dem Umfang von rund 460.000 Vollzeitstellen. Besonders bei Männern sowie bei Menschen zwischen 25 und 54 Jahren ging die Arbeitszeit zurück, während sie bei älteren Menschen weiter zunahm.
3: US-Präsident Trump hat erneut erklärt, die USA hätten die Kontrolle über die wichtige Straße von Hormuz. Trotz der faktischen Blockade durch den Iran verkehren dort weiterhin nur wenige Handelsschiffe. Trump drohte Teheran zugleich mit einer harten Reaktion, sollte der Iran weitere Schritte unternehmen. Die Meerenge ist für den weltweiten Transport von Öl und anderen Rohstoffen von großer Bedeutung. Die Linke stellt sich gegen die geplante Reform der deutschen Nachrichtendienste. Der verteidigungspolitische Sprecher der Linksfraktion Toden warf der Bundesregierung Aktionismus vor. Aus seiner Sicht würden die geplanten Änderungen vor allem die Befugnisse der Geheimdienste und anderer staatlicher Stellen erweitern, während gleichzeitig die parlamentarische Kontrolle geschwächt werde. Viele Unternehmen in Deutschland rechnen damit, dass der Einsatz von künstlicher Intelligenz zu niedrigeren Löhnen führen könnte. Das zeigt eine aktuelle Umfrage unter den mehr als 3000 Unternehmen, die bereits KI einsetzen. Nach Einschätzung der Forscher erwarten deutlich mehr Firmen negative als positive Auswirkungen auf die Löhne.

Es ist 13 Uhr und genau 2 Minuten danach, 13 Uhr und 2 Minuten hier auf Gran Canaria. Los geht es heute wieder für eine Stunde mit Na sowas, der thematische Hitmix mit Thomas. Hallo und willkommen und schön, dass ihr wieder dabei seid. Ihr habt natürlich den richtigen Sender gewählt, was sonst? Mixradio, da gibt es ja gar keine Alternativen dazu. Und zwar auf den Frequenzen 101.1 FM oder 104.8 FM hier im Süden zu hören oder auch weltweit auf www.mixradio.eu zu erreichen. Ja, wir gehen schon mal ein bisschen in die Zukunft, aber ganz in die nahe Zukunft. Übermorgen, am Samstag, den 15. August, haben wir in Spanien landesweit einen Feiertag, der als Maria Himmelfahrt, Asunción de la Virgen, gefeiert wird. Ja, aber keine Sorge, wir mutieren jetzt hier nicht zum Kirchenradio, Mixradio wird nicht zu Domradio umbenannt. Aber was zeichnet diesen Feiertag, den 15. August, besonders auf Gran Canaria aus, wo er vor allem ja, durch regionale Wallfahrten, Patronatsfeste, Folklore und Dorffeste seine besondere lokale Ausprägung bekommt und besonders eindrucksvolle Events, die da stattfinden. Die habe ich für euch mal zusammengestellt mit einigen Beiträgen und da habe ich wieder Wissenswertes und Interessantes zusammengetragen in ein paar Beiträgen und musikalisch habe ich zu den Festen, die da stattfinden, auch einen bunten Mix Spanier Hits und Folklore-Hits ausgesucht. Also, gleich geht's los im Studio live am Mikrofon für euch, euer Begleiter in den Nachmittag, Thomas. Habt viel Spaß mit mir am Mittag und wir starten erst einmal mit Musik und ich sage musikalisch guten Tag, buenos dias an alle, die heute Mittag zuhören.

Ja, buen dia, herzlich willkommen und guten Tag zu Nach sowas, der thematische Hitmix mit Thomas. Und mein Thema heute, der Feiertag, übermorgen am Samstag, der 15. August, ist ein Feiertag, der viele Gesichter hat, denn der 15. August ist in Spanien ein ganz besonderer Tag. Ja, gefeiert wird, ich habe es in der Anmoderation gesagt, die Asunción de la Virgen, also die Aufnahme Marias in den Himmel, im Deutschen besser bekannt als Mariä Himmelfahrt. Ja, aber auch auf Gran Canaria ist dieser Tag, ist ja spanienweit ein gesetzlicher Feiertag. Doch wer glaubt, dass sich die Insel an diesem Tag einfach nur einen freien Sommertag gönnt, der irrt. Dazu werde ich Näheres sagen können. Denn rund um den 15. August verbinden sich auf Gran Canaria Religion, Tradition, Musik und gemeinsames Feiern. Ja, in vielen Orten stehen die Kirchen und die Verehrung der Jungfrau Maria im Mittelpunkt. Dazu kommen dann Prozessionen, Wallfahrten, Volksfeste und Veranstaltungen mit kanarischer Musik und Tanz. Ja, und besonders interessant, auf Gran Canaria, hier auf unserer schönen Insel, wird der 15. August nicht überall auf dieselbe Weise gefeiert. Jedes Dorf, jede Gemeinde hat da ihre eigenen Traditionen. Und so kann man an diesem Tag auf der Insel vieles erleben. Zum Beispiel einen sehr schönen Gottesdienst, dann vielleicht aber auch eine Prozession, da komme ich auch noch mal ein bisschen näher drauf. Ja, dann traditionelle Trachten, die ihr von allen Festen her kennt. Ja, und danach eine ausgelassene Fiesta. Also der 15. August zeigt damit eine Besonderheit der kanarischen Kultur. Religiöse Tradition, weltliches Feiern liegen hier oft sehr nah beieinander. Ja, und wenn dieser Tag dann ankommt, der 15. August, der Feiertag, dann sind alle in Bewegung, moving.

Ja, mein Thema heute, eigentlich Maria Himmelfahrt, also der spanische Feiertag. Wie wird er hier auf Gran Canaria gefeiert, den wir am 15. August, also am Samstag, hier haben? Ja, und einer der wohl außergewöhnlichsten Orte rund um den 15. August, liegt hier im Inselinneren, und zwar in Artenara. Ja, hier wird die Virgen de la Curvita, die Jungfrau aus der kleinen Höhle, verehrt. Ja, und die Wallfahrts- und Festtradition rund um diese Marienfigur gehört zu den bekanntesten hier auf ganz Gran Canaria. Die offiziellen Tourismusinformationen der Inseln bezeichnen diese Feierlichkeiten dort in Artenara sogar als eine der populärsten Festtraditionen Artenaras und ganz Gran Canarias. Ja, besonders beeindruckend ist hier die Verbindung von Landschaft und Religion. Das Dorf, was so in die Berge eingebettet liegt, und die Virgen de la Curvita wird in einem Heiligtum verehrt, das tatsächlich in den Fels hineingebaut ist. Ja, und die Umgebung von Artenara, hoch oben im gebirgigen Herzen Gran Canarias, bildet dabei eine außergewöhnliche Kulisse. Ja, rund um den 15. beginnt dann traditionell eine Reihe von Veranstaltungen. Die Marienfigur wird aus dem Heiligtum bzw. aus der Kapelle in Richtung der Pfarrkirche des Dorfes gebracht. Also das ist dann die Wallfahrt, und danach folgen religiöse Feiern und verschiedene kulturelle Veranstaltungen, und hier wird deutlich, was den 15. August hier besonders macht. Es geht nicht um nur die religiösen Feiern, nein, es geht um die Gemeinschaft, um die Heimat und um die Tradition, die von Generation zu Generation weitergegeben wird, aber auch verändert wird, modernisiert wird. Also merkt euch für diesen Tag einmal Artenara vor. Musikalisch mache ich mal weiter mit Selena Lopez, Quizás, Quizás, Quizás.

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Camilo Sesto, da hatten wir mal ein richtiges Liebeslied rausgesucht. Quieres ser mi amante, möchtest du meine Liebling sein. Wunderschöner Song und eine tolle Stimme. Ja, wir haben es 13.25 Uhr hier auf Gran Canaria, nach sowas der thematische Hitmix mit Thomas auf Mixradio. Aber wir sind nicht nur auf den bekannten Frequenzen, wie ihr wisst, erreichbar oder über www.mixradio.eu, sondern wir sind auch auf Instagram und Facebook vertreten. Also werdet Teil unserer Mixradio-Familie, denn auf Instagram heißen wir Mixradio-FM und auf Facebook heißen wir Mixradio Gran Canaria New Generation. Ja, mein Thema heute, der Feiertag, der 15. August, Maria Himmelfahrt und wie der hier auf Gran Canaria speziell gefeiert wird. Und ich habe euch ja erzählt, ein Schwerpunkt ist hier Artenara, das Bergdorf. Und wer die Feierlichkeiten rund um die Virgen de la Curvita, also die Jungfrau aus der kleinen Höhle, besucht, der erlebt eine besonders farbenfrohe Seite von Gran Canaria. Denn die religiösen Veranstaltungen werden eben auch von kanarischer Folklore begleitet. Ja, die Gruppen treten in traditionellen Trachten auf, es wird gesungen und getanzt. Ja, und bei der sogenannten Ofrenda, der Opfergabe bzw. dem Blumen- und Gabengeschenk an die Jungfrau, kommen Folkloregruppen aus verschiedenen Teilen der Insel zusammen. Ja, und die Virgen de la Curvita, die spielt dabei sogar eine doppelte kulturelle Rolle. Das fand ich auch sehr interessant. Und zwar, sie gilt nicht nur als Schutzpatronin der Radfahrer Gran Canarias, sondern auch als Schutzpatronin der kanarischen Folkloregruppe. Und es gibt eine Tradition. Jedes Jahr im August unternehmen Radsportler eine traditionelle Wallfahrt, und zwar Marcha Cicloturista Virgen de la Curvita, also die Radwallfahrt, Radfahrerwallfahrt von Las Palmas nach Artenara, um dort Blumenopfer darzubringen und um Schutz zu erbitten. Ja, und die Marienfigur eben, die gilt seit Jahrzehnten offiziell als Schutzpatronin der Radfahrer der Kanarischen Inseln, aber auch der Folkloregruppen. Und damit treffen in Artenara zwei typisch kanarische Elemente aufeinander: Sport und Tradition und Religion und Folklore und natürlich die besondere Verbundenheit der Menschen zu ihrem Dorf und zu ihrer Insel. Ja, und für Besucher ist gerade diese Mischung interessant, denn man sieht hier nicht nur wie ein religiöses Fest, sondern man kann gleichzeitig erleben, ja, wie die kanarische Kultur gefeiert wird. Ja, und alle freuen sich dann nach den kulturellen Ereignissen auf die Tanzfestigkeit am Abend und dann heißt es Esta Noche hay fiesta, heute Nacht ist Party.

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0: Salo.
1: Ja, und für viele Gemeinden sind diese Augustfeste ein wichtiger Treffpunkt für die Einheimischen und für die Besucher. Zum Beispiel ist das auch in Agaete der Fall, im Nordwesten der Insel. Dort wird die traditionsreiche Feierlichkeiten zu Ehren der Nuestra Señora de la Nieves gefeiert. Und da gibt es dann auch Gottesdienst und am Abend musikalische Veranstaltungen. Ja, und was typisch ist, der religiöse Teil findet in der Kirche statt und danach verlagert sich das gesellschaftliche Leben auf die Plätze, den zentralen Dorfplatz und auf die Straßen. Und oft ist es so, Menschen, die außerhalb ihrer Heimat Gemeinde leben, die kommen zu diesen Sommerfesten oft, um die Gelegenheit zu nutzen, zurückzukommen und alte Traditionen wieder mit ihren alten Freunden zu feiern. Ja, da gibt es dann wirklich eine Fiesta de la Noche. Viel Spaß!

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4: Ja, 13.43 Uhr und ihr hört Mixradio. Und heute am Donnerstag, den 13. August, immer ein abwechslungsreiches Programm im Café Mozart 2. Noch bis 15 Uhr Roberto Modesto mit Latino-Musik, Salsa und Bachata. Dann von 18 bis 20 Uhr begeistert Alberto mit seiner großartigen Show und Gitarre. Und 20 bis 22 Uhr gibt's die Latino-Night im Café Mozart mit viel Salsa und Bachata. 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Und vielleicht tanzen Sie auch mal einen Cha-Cha-Cha.

Ja, was macht eigentlich die Feste hier so besonders? Vielleicht ist es genau die Mischung zwischen Vergangenheit und Gegenwart. Die religiösen Rituale haben ihre Wurzeln in einer jahrhundertealten katholischen Tradition und gleichzeitig haben sich die Feste zu modernen kulturellen Veranstaltungen entwickelt, wo auch die Jugend mitfeiert. Und in Atenara gehört dann Sport, Folklore und Kirche alles zusammen als Festtag. Ja, und diese Geschichte des Festes zeigt auch, wie sich die Traditionen entwickeln und immer größere Bedeutung auch noch heute haben. Ja, und die heutigen Festlichkeiten verbinden daher historisch-religiöse Bräuche mit modernen Formen des gemeinschaftlichen Feierns. Und Tradition bedeutet hier nicht unbedingt, alles genauso zu machen wie früher. Es bedeutet vielmehr, etwas weiterzugeben und gleichzeitig auch mit neuem Leben zu erfüllen.

0: Ja, mein Thema heute, der spanische Feiertag, 15. August, Maria Himmelfahrt. Und es ist mehr als nur ein freier Tag. Ich glaube, ich habe das deutlich sagen können. Es ist ein Tag des Glaubens, ein Tag der Begegnung und ein Tag der Musik und der kanarischen Tradition. Und vor allem ein Tag, an dem die Menschen ihre Verbundenheit und ihre Heimat feiern.
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0: Ja, es ist wirklich schon so spät. Wir haben 13 Uhr 51 Minuten und 20 Sekunden. Das heißt, das war's mit Na sowas, der thematische Hitmix mit Thomas von 13 bis 14 Uhr. Aber ihr wisst, wir haben ja live immer ein neues Programm. Und das heißt, für heute noch 14 bis 16 Uhr Playa Aventura mit Pascal und Elli, denke ich, wird auch dabei sein. Und dann haben wir heute von 18 bis 20 Uhr nochmal live Markus mit Best of. Ja, ich sage Tschüss, auf Wiedersehen, bis zum nächsten Mal. Und hier geht es weiter. Erstmal mit der Werbung, dann mit den Weltnachrichten. Und ich verabschiede mich mit Elvis Crespo. Me gusta, me gusta. Mir gefällt das alles hier als meinen letzten Song für heute. Tschüss, sagt Thomas.
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11: Im Studio Michael Miem. Wie lange der aktuelle Ausbruch des Ätna noch andauert, ist nach Einschätzung von Experten nicht absehbar. Der Vulkan stößt weiterhin große Mengen Asche aus und beeinträchtigt damit den Flugverkehr auf Sizilien. Der Flughafen Catania bleibt deshalb komplett geschlossen. Das Flugverbot wurde inzwischen bis Freitag um 2 Uhr verlängert. Starts und Landungen sind bis dahin nicht möglich. Bei den Unternehmensinsolvenzen in Deutschland ist nach Einschätzung von Experten vorerst keine Entspannung in Sicht. Die Zahl der Firmenpleiten dürfte bis zum Jahresende weiter steigen, erwarten die Fachleute. Eine nachhaltige Trendwende sei frühestens im späteren Verlauf des Jahres 2027 zu erwarten. Neue amtliche Zahlen zu den Unternehmensinsolvenzen bis einschließlich Mai werden am Freitag veröffentlicht. Die durchschnittliche Arbeitszeit der Menschen im erwerbsfähigen Alter ist in Deutschland zuletzt leicht gesunken.
12: Nach Berechnungen des Bundesinstituts für Bevölkerungsforschung lag sie 2025 um 0,3 Stunden pro Woche unter dem Rekordwert von 2023. Der Rückgang entspricht rechnerisch dem Umfang von rund 460.000 Vollzeitstellen. Besonders bei Männern sowie bei Menschen zwischen 25 und 54 Jahren ging die Arbeitszeit zurück, während sie bei älteren Menschen weiter zunahm.
11: US-Präsident Trump hat erneut erklärt, die USA hätten die Kontrolle über die wichtige Straße von Hormuz. Trotz der faktischen Blockade durch den Iran verkehren dort weiterhin nur wenige Handelsschiffe. Trump drohte Teheran zugleich mit einer harten Reaktion, sollte der Iran weitere Schritte unternehmen. Die Meerenge ist für den weltweiten Transport von Öl und anderen Rohstoffen von großer Bedeutung. Die Linke stellt sich gegen die geplante Reform der deutschen Nachrichtendienste. Der verteidigungspolitische Sprecher der Linksfraktion Toden warf der Bundesregierung Aktionismus vor. Aus seiner Sicht würden die geplanten Änderungen vor allem die Befugnisse der Geheimdienste und anderer staatlicher Stellen erweitern, während gleichzeitig die parlamentarische Kontrolle geschwächt werde. Viele Unternehmen in Deutschland rechnen damit, dass der Einsatz von künstlicher Intelligenz zu niedrigeren Löhnen führen könnte. Das zeigt eine aktuelle Umfrage unter den mehr als 3000 Unternehmen, die bereits KI einsetzen. Nach Einschätzung der Forscher erwarten deutlich mehr Firmen negative als positive Auswirkungen auf die Löhne.
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1: Oder ihr hört uns auf unserem Webplayer auf www.mixradio.eu. Egal wie ihr es macht, ihr macht's richtig, denn ihr habt heute eingeschaltet zu Playa Aventura mit Elli und...
0: Ja, und mit Pascal. Es ist 14.02 Uhr kanarische Zeit und dementsprechend 15.02 Uhr auf dem europäischen Festland. Und wir starten heute in diesen wunderbaren Donnerstag zu zweit hinein. Die nächsten Tage wird es auf jeden Fall wieder richtig heiß und da hat Elli ein bisschen was dabei, oder?
1: Ja, davon erzähle ich euch aber später was.
0: Genau, wenn euch das interessiert, bleibt dran und es bleibt auch spannend. Wir starten in die Sendung mit Harry Styles und Apache.

Das war Lana Del Rey mit Radio und mir ist gerade irgendwie ganz schön heiß geworden. Und wenn ich so aufs Wetter schaue, morgen wären es ja auch wieder 37 Grad und ich bin echt froh, dass ich mittlerweile auf Gran Canaria eine richtig schöne Klimaanlage habe, weil wo ich noch in Deutschland gewohnt habe, da habe ich in einer Dachgeschosswohnung gewohnt und das war ein bisschen anders. Es hat sich manchmal angefühlt, als würde ich in einer kleinen Sauna leben. Und da musste man manchmal auch kreativ werden, weil zum Beispiel, da habe ich euch mal eine kleine DIY-Klimaanlage mitgebracht, die man einfach selber bauen kann. Ich habe es ausprobiert, denn ihr müsst einfach einen Ventilator haben, den möglichst tief aufstellen und einen Eimer oder eine Schüssel mit Eis davor stellen. Und dann bläst sozusagen der Ventilator die Luft über das Eis und sorgt für eine richtig schöne Abkühlung. Dann habe ich noch einen zweiten Tipp für euch und das ist einfach die Wärmflasche in, nicht erhitzen, sondern einfach zu einer Kühlflasche machen. Also kaltes Wasser rein, vielleicht auch ein paar Eiswürfel und dann ab in den Tiefkühler und abends mit ins Bett nehmen. Und gerade nachts, wenn es so richtig warm ist, dann kann das natürlich auch richtig angenehm sein. Und falls ihr keine Wärmflasche habt, geht natürlich auch eine Plastikflasche. Und wir gehen weiter mit Love Runs Out, Run Republic.

Rude Boy von Rihanna. Kopfhörer auf, Laufschuhe an, raus in die Sonne und eine Runde drehen klingt eigentlich gut, aber aufgepasst, denn ab 30 Grad kann Sport für Läufer und Läuferinnen schnell gefährlich werden, denn schon ab ca. 25 Grad muss der Körper beim Laufen zusätzlich Energie aufwenden, um die eigene Temperatur zu regulieren und der Kreislauf wird dadurch deutlich stärker belastet. Genau, also Vorsicht, denn ab 30 Grad und morgen sollen es ja fast 37 Grad werden, und ab 30 Grad wird es dann richtig kritisch, denn bei so hohen Temperaturen kann das System schnell mal versagen oder sogar auch dehydrieren und ja, die Körpertemperatur steigt dann schnell mal auf 40 Grad und ja, im schlimmsten Fall, was passiert dann? Dann kommt ein Hitzeschlag und das wollen wir wahrscheinlich vermeiden, deshalb gebe ich euch jetzt einen Tipp, falls ihr morgen laufen wollt, denn genau, könnt ihr ja versuchen, morgen lieber am ganz frühen Morgen oder am Abend laufen zu gehen und die Mittagshitze zwischen 12 und 15 Uhr zu vermeiden. Ihr könnt auch mal das Tempo vielleicht ein bisschen reduzieren und ja, immer auf das Signal des Körpers achten, denn wenn einmal ein bisschen schwummerig ist oder schwindelig, sollte man auf jeden Fall das Training abbrechen. Und das A und O ist natürlich ausreichend zu trinken. Am besten schon vor dem Sport ein Glas Wasser und beim Laufen regelmäßig nachtrinken und auch, also man kann zum Beispiel auch mal den Kopf oder den Nacken irgendwo drunter halten oder vielleicht ein kleines Kühlpack mit dabei haben. Genau, also mein Tipp an euch, morgen bei 37 Grad vielleicht lieber eine Runde im Schatten drehen oder vielleicht den Sport einfach mal auf den Abend verschieben. So, und jetzt geht's weiter mit La Graciosa.

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1: Das war La Graciosa von Quevedo featuring Elvis. Und jetzt ist es 14.26 Uhr, das heißt, es wird so langsam Zeit für die Lokalnachrichten. Und wir schauen ja gemeinsam immer vorne rein. Und da haben wir heute wieder viele spannende Meldungen mit dabei. Unter anderem gibt es Besorgnis über marokkanisches Militärtestzentrum nahe Lanzarote. Dann gibt es eine weitere Meldung, auch militärisch, marokkanische Souveränitätsansprüche auf Ceuta und Melilla sowie Militarisierung sorgen für Unruhe. Weiter geht's, die dritte Meldung, da steht geschrieben, über 20 Gruppen fordern Stopp der Stadionrenovierung auf Gran Canaria. Das kann ich definitiv nachvollziehen, weil die wollen da wirklich richtig viel Geld in die Hand nehmen. Dann gab es 5 Festnahmen in Ingenio wegen Drogenhandels und Geldwäsche. Da wieder großer Applaus für die Polizei, denn die sind in der letzten Zeit ordentlich dabei und nehmen sehr viele Verbrecher fest und zerstören den Drogenhandel. Das finde ich sehr, sehr gut. Und dann die letzte Meldung, da geht's um Asocelpa. Die kritisieren nämlich die Gebührenerhöhung auf die von der Hafenbeförderung von Las Palmas. Und jetzt gibt's Beyoncé mit Single Ladies und dann kommen wir zu den Lokalnachrichten.

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1: Es ist Donnerstag, der 13. August 2026, 14.30 Uhr. Besorgnis über marokkanische Militärzentren nahe Lanzarote. Die kanarische Koalition CC zeigt sich besorgt über das neue afrikanische multidimensionale Ausbildungs- und Experimentierzentrum AMTIC in Tantan, Marokko, nur 200 Kilometer von Lanzarote entfernt. Dort fanden bereits Schießübungen mit Marschflugkörpern statt. Die Abgeordnete Cristina Valido fragt die spanische Regierung, ob sie über die Aktivität informiert war und ob diese die Sicherheit des Archipels gefährden könnte. AMTIC entsteht aus einer militärischen Kooperation zwischen Marokko und den USA, die seit 2020 enger wird. Das Zentrum soll bis 2030 vollständig ausgebaut sein, doch das Übergangsgelände ist bereits aktiv. Die CC fordert Transparenz und betont, dass die Kanaren als äußerste EU-Region über solche Aktivitäten in der Nähe informiert werden müssten.
2: Marokkanische Souveränitätsansprüche auf Ceuta und Melilla sowie Militarisierung sorgen für Unruhe. Marokko fordert offen die Souveränität über Ceuta und Melilla und baut gleichzeitig seine militärische Präsenz mit der US-Unterstützung aus. Die Regierung von Melilla wies die Ansprüche zurück und betonte die 530-jährige spanische Zugehörigkeit der Städte. Vizepräsident Miguel Marín unterstrich, Melilla ist Spanien und wird es bleiben. Gleichzeitig kritisiert Marokko Spaniens Regularisierung irregulärer Migranten und droht mit der Aussetzung des Auslieferungsabkommens. Die Militarisierung Marokkos, gestützt durch die USA, verschärft die Spannung.
1: Über 20 Gruppen fordern Stopp des Stadionrenovierung auf Gran Canaria. Mehr als 20 soziale, gewerkschaftliche und politische Organisationen reichen am heutigen Donnerstag im Cabildo ein Dokument ein, das den sofortigen Rückzug der Ausschreibung für die 234 Millionen Euro Renovierung des Gran Canaria Stadions fordert. Sie kritisieren, dass die Kostenexplosion in einer Zeit der Wohnungskrise unangemessen sei und fordern eine gesellschaftliche Debatte darüber, über Prioritäten, Wohnungsbau, Gesundheit und Bildung sollten Vorrang vor der WM 2023 haben.
2: 5 Festnahmen in Ingenio wegen Drogenhandels und Geldwäsche. Die Nationalpolizei hat in Ingenio 5 Personen festgenommen, die mutmaßlich in Drogenhandel und Geldwäsche verwickelt sind. Bei der Operation Hardy beschlagnahmten die Beamten 107 Gramm Kokain, 50 Gramm Haschisch, 28.000 Euro Bargeld, ein Revolver mit 5 Patronen, 2 Fahrzeuge sowie Ausrüstung zur Drogenherstellung und Verteilung.
1: Asocelpa kritisiert die Gebühren Erhöhung der Hafenbehörde von Las Palmas. Der Verband im Schifffahrtsagenten ACELPA wirft der Hafenbehörde von Las Palmas vor, mit der Erhöhung der Liegegebühren um bis zu 30% nicht die Verbraucher, sondern den Monopolisten Sepcan zu begünstigen. Sepcan habe bereits 14,88% Nettogewinn für 2025 prognostiziert. Eine garantierte Marke von 10% sei daher unnötig. Die Kostensteigerung werden sich auf Logistik und Endpreise auswirken, warnt Asocelpa. Die Beschwerdungsmethode der Hafenbehörde wird als intransparent kritisiert. Sie basiert auf Gesamtressourcen statt auf Mindeststandards und benachteiligte Reeder. Asocelpa fordert einen Dialog, um verhältnismäßige, wettbewerbsorientierte Tarife zu vereinbaren. Denn die vorübergehende Verkehrszunahme im Hafen sei auf Umleitungen durch die Straße von Hormuz zurückzuführen.
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Das war Dracula hier bei Mix Radio Gran Canaria. Es ist 14.39 Uhr und ihr kennt das sicherlich alle. Ihr seid am Strand oder auch am See und wollt über den Sand ins Wasser laufen und dann verbrennt ihr euch ganz schön die Pfoten. Im Sommer ist das häufig so und ganz schön nervig. Aber das hat Wissenschaftler auf eine sehr interessante Idee gebracht. Sand kann nämlich sehr viel Wärme speichern und er ist damit sowas wie eine große Batterie. Und Wissenschaftler haben jetzt riesige Türme mit Sand gefüllt und heizen die mit Strom auf, der nicht verbraucht wurde. Kann man zum Beispiel ganz gut machen, wenn man zu viel Solarstrom hat, würde ich jetzt zumindest sagen. Und dann wird der Strom nicht umsonst produziert und kann in den riesigen Sandtürmen gespeichert werden. Und wenn es dann winterkalt ist, kann man mit dem warmen Sand wieder Wärme erzeugen und damit zum Beispiel Häuser heizen. Und das ist ja natürlich auch für die Umwelt total toll, weil erstens sind Batterien sehr teuer, da sind sehr viele schädliche Stoffe drin und natürlich auch Ressourcen, die man anders auch besser verwenden könnte. Und daher ist diese Sandbatterien ein recht gutes Naturprodukt. Und damit ist es ja auch sozusagen so die heutige Good News, dass sie das herausgefunden haben, weil das ist schon echt eine smarte Sache. Und passend dazu gibt es jetzt natürlich auch den Song Good News.

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1: Tumente, hier ist Mix Radio Gran Canaria um 14.47 Uhr. Und wenn es regnet, dann gibt es ja danach einen Regenbogen, ne? Und da gibt es ja auch so ziemlich viele Mythen, kann man schon fast sagen. Elli, hast du denn eine Lieblingsmythe um den Regenbogen?
2: Ich kenne tatsächlich gar keine Mythe über einen Regenbogen. Ich denke immer, wenn man drunter steht, hat man irgendwie ein schönes Bild und es ist irgendwie was Tolles, aber erzähl mir gerne mehr.
1: Also ich denke ja immer an den kleinen Iren mit dem Goldtopf.
2: Okay. Ja, doch, ist bekannt.
1: Aber ich wusste zum Beispiel auch noch gar nicht, wie so ein Regenbogen entsteht und deswegen habe ich mal ein bisschen recherchiert für euch. Den Regenbogen, der entsteht durch Wassertropfen in der Luft, zum Beispiel bei leichtem Regen oder Nebel, das wissen wir ja alle schon. Die Sonne muss dabei aber hinter dem Betrachter stehen, denn wenn Sonnenlicht auf die Wassertropfen bricht, dann wird es gebrochen. Dabei wird das Licht in seine Farbbestandteile aufgespalten, die Regenbogenfarben entstehen. Und ein einzelner Wassertropfen wirkt dabei ähnlich wie ein Prisma. Das Licht wird im Tropfen gebrochen und an der Rückseite reflektiert und anschließend wieder zum Betrachter gelenkt. Entscheidend ist dann der Winkel zwischen Sonne, Wassertropfen und Betrachter. Millionen Wassertropfen befinden sich an unterschiedlichen Stellen und haben jeweils ein paar Winkel. Tropfen, von denen beispielsweise rotes Licht ins Auge gelangt, liegen auf einer bestimmten Kreislinie. Andere Tropfen liefern entsprechend grünes, gelbes oder blaues Licht und diese Tropfen bilden gemeinsam einen Kreis um den Gegenpunkt zur Sonne. Und vom Boden aus ist das Teil eines Kreises durch den Horizont verdeckt. Deshalb sehen wir meistens nur einen Bogen. Aber aus großer Höhe, wenn man zum Beispiel aus dem Flugzeug guckt, dann kann man bei den passenden Bedingungen sogar einen vollständigen Regenbogenkreis geben. Das wusste ich ja zum Beispiel auch noch nicht, dass es eigentlich ein Kreis ist. Und jetzt gehen wir musikalisch weiter mit Milky und Just the Way You Are.

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2: Im Studio Michael Miem. Wie lange der aktuelle Ausbruch des Ätna noch andauert, ist nach Einschätzung von Experten nicht absehbar. Der Vulkan stößt weiterhin große Mengen Asche aus und beeinträchtigt damit den Flugverkehr auf Sizilien. Der Flughafen Catania bleibt deshalb komplett geschlossen. Das Flugverbot wurde inzwischen bis Freitag um 2 Uhr verlängert. Starts und Landungen sind bis dahin nicht möglich. Bei den Unternehmensinsolvenzen in Deutschland ist nach Einschätzung von Experten vorerst keine Entspannung in Sicht. Die Zahl der Firmenpleiten dürfte bis zum Jahresende weiter steigen, erwarten die Fachleute. Eine nachhaltige Trendwende sei frühestens im späteren Verlauf des Jahres 2027 zu erwarten. Neue amtliche Zahlen zu den Unternehmensinsolvenzen bis einschließlich Mai werden am Freitag veröffentlicht. Die durchschnittliche Arbeitszeit der Menschen im erwerbsfähigen Alter ist in Deutschland zuletzt leicht gesunken.
3: Nach Berechnungen des Bundesinstituts für Bevölkerungsforschung lag sie 2025 um 0,3 Stunden pro Woche unter dem Rekordwert von 2023. Der Rückgang entspricht rechnerisch dem Umfang von rund 460.000 Vollzeitstellen. Besonders bei Männern sowie bei Menschen zwischen 25 und 54 Jahren ging die Arbeitszeit zurück, während sie bei älteren Menschen weiter zunahm.
2: US-Präsident Trump hat erneut erklärt, die USA hätten die Kontrolle über die wichtige Straße von Hormuz. Trotz der faktischen Blockade durch den Iran verkehren dort weiterhin nur wenige Handelsschiffe. Trump drohte Teheran zugleich mit einer harten Reaktion, sollte der Iran weitere Schritte unternehmen. Die Meerenge ist für den weltweiten Transport von Öl und anderen Rohstoffen von großer Bedeutung. Die Linke stellt sich gegen die geplante Reform der deutschen Nachrichtendienste. Der verteidigungspolitische Sprecher der Linksfraktion Toden warf der Bundesregierung Aktionismus vor. Aus seiner Sicht würden die geplanten Änderungen vor allem die Befugnisse der Geheimdienste und anderer staatlicher Stellen erweitern, während gleichzeitig die parlamentarische Kontrolle geschwächt werde. Viele Unternehmen in Deutschland rechnen damit, dass der Einsatz von künstlicher Intelligenz zu niedrigeren Löhnen führen könnte. Das zeigt eine aktuelle Umfrage unter den mehr als 3000 Unternehmen, die bereits KI einsetzen. Nach Einschätzung der Forscher erwarten deutlich mehr Firmen negative als positive Auswirkungen auf die Löhne.
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1: Thank you, Beyoncé, für ihren Song Texas Hold'em. Wir haben es 15:07 Uhr und auf die Kanaren, da kommt man ja natürlich nur mit dem Flugzeug, beziehungsweise es geht am schnellsten. Wir sind auf einer Insel, da nimmt man ja normalerweise das Flugzeug und hier muss man aber ein bisschen gucken, denn die sind leider nicht mehr so pünktlich, wie es einmal war. Und auf den Kanaren ist Gran Canaria tatsächlich auch die Strecke mit den meisten Verspätungen. Nämlich, wenn man von Frankfurt aus fliegt, hat man durchschnittlich um die 31 Minuten Verspätung und jetzt kommt es nur 40,7% sind tatsächlich pünktlich. Im Juni waren es tatsächlich nur 52%. Das heißt, es ist nochmal weniger geworden. Und ich finde, das ist schon eine große Zahl. Und was wäre es eigentlich die schlechteste Airline? Weißt du das?
2: Also ich sehe hier gerade, die schlechteste Airline ist tatsächlich Discover. Die kommt durchschnittlich 23, also eigentlich fast 24 Minuten mit Verspätung an und nur rund 35% der Flüge sind pünktlich. Und danach kommt schon Marabu. Und genau, aber wir können uns ja jetzt auch mal kurz anschauen, was die größten Verbesserungen an Flügen hat. Und zwar ist es nämlich der Flug von Fuerteventura nach Nürnberg, denn die Verspätung sank dort von 23 Minuten auf 5 Minuten. Fast 6 Minuten.
1: Hey, ne, das ist ja wirklich schon mal eine gute Verbesserung. Also hier ist ein wirklich großer Anstieg. Ne? 61,9 auf 73,9% ist schon ordentlich. Und die pünktlichste Airline ist tatsächlich der Billigflieger Ryanair. Der hat eine durchschnittliche Verspätung von 13 Minuten. Und das ist zu 70% pünktlich. Insgesamt wurden hier 53 Flüge dafür ausgewertet. Also kann man auf jeden Fall Ryanair buchen. Aber ich fand es schon relativ krass, weil war jetzt in letzter Zeit öfter mit Ryanair unterwegs und was die da für eine Abfertigung machen, ist krass. Der Flieger steht manchmal nicht mal eine Stunde auf dem Boden, Leute raus, Gepäck raus und wenn der letztes Flugzeug verlassen hat, steigt der erste hinten schon wieder ein. Das ist schon echt besonders und ja, Verspätung kostet Geld, ne? Mhm. Und wenn man nicht zu spät kommen möchte, beziehungsweise wenn man auf der sicheren Seite sein möchte, dann fliegt man nach Lanzarote. Da gibt es nämlich nur 12,5 Minuten so durchschnittliche Verspätungen und Gran Canaria kommt dann auf dem 4. Platz von den Kanarischen Inseln. Also ist der Gran Canaria Flughafen tatsächlich der schlechteste von allen. Das war eine Statistik hier aus dem Juni, auch sehr interessant. Und jetzt, da hören wir mal in den Bad Bunny Song Nueva Yol rein.
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1: Jetzt dürft ihr wieder zuhören, denn jetzt läuft Bad Bunny mit Nueva Yol. Nueva Yol!

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2: Und wen das Wetter interessiert, der kann jetzt dranbleiben, denn hier ist der Wetterüberblick für Deutschland, Österreich, die Schweiz und Gran Canaria. In Deutschland wird es heute wieder richtig heiß. Meistens scheint die Sonne von einem wolkenlosen Himmel. Nur im äußersten Nordosten ziehen ein paar Wolkenfelder durch und die Temperaturen steigen auf 27 bis 37 Grad. An den Küsten bleibt es mit auflandigem Wind etwas kühler. Unser Wetterblick geht heute nach München, denn dort gibt es den ganzen Tag ungestörten Sonnenschein bei Temperaturen zwischen 15 und 30 Grad.
3: Ja, auch in Österreich, da erwartet uns heute strahlender Sonnenschein. Über weite Strecken bleibt der Himmel wolkenlos, die Gewittergefahr ist sehr gering. Nur in Kärnten können sich ein paar Quellwolken bilden. Die Höchstwerte liegen zwischen 25 und 34 Grad. Und jetzt klingelt hier gerade bei uns das Telefon. Nicht wundern, wir können gerade nicht rangehen. Und der Wetterort Österreich ist heute Linz. Dort scheint den ganzen Tag die Sonne bei Temperaturen zwischen 16 und 29 Grad.
2: Genau, und dann schauen wir noch in die Schweiz, denn dort ist es ebenfalls hochsommerlich. Am Nachmittag können sich im Südwesten Quellwolken bilden, vor allem aber über den Bergen sind einzelne Schauer oder Gewitter möglich. Sonst bleibt es sonnig und trocken bei 30 bis 35 Grad. Und jetzt schauen wir nochmal mit unserem Wetterblick nach Bern. Dort strahlt auch den ganzen Tag die Sonne bei Temperaturen von 16 bis 34 Grad.
3: Und zum Schluss natürlich noch der Blick nach Gran Canaria. In Maspalomas, da erwartet uns ebenfalls strahlender Sonnenschein bei 23 bis 30 Grad. Auch nachts bleibt es wolkenlos, die Temperaturen liegen dann bei etwa 24 Grad. Und wir schauen nach Puerto Rico, da sollen heute auf jeden Fall 32 Grad werden. Und wir machen jetzt musikalisch natürlich weiter mit einem Song von Taylor Swift, nämlich ihrem neuesten, der beim neuen Toy Story 5 Film dabei war. Hier ist Taylor Swift mit I Knew It, I Knew You.

Das war Willy Colon mit La Morga. Es ist 15.32 Uhr und für euch gibt es auf jeden Fall noch ein paar interessante Zahlen und Informationen, denn jetzt gibt es für euch die Gezeiten. Jetzt haben wir 15.33 Uhr, das heißt, heute ist Donnerstag und gerade war die Flut da um 14.31 Uhr, die nächste Ebbe kommt dann um 20.51 Uhr. Morgen kommt dann die Flut zurück um 2.57 Uhr und dann haben wir wieder Ebbe um 8.55 Uhr. Und Sonnenuntergang ist heute um 20.42 Uhr und der Sonnenaufgang dann um 7.32 Uhr. Und wir schauen weiter in die Notfallapotheken nach San Bartolomé de Tirajana. Da ist heute zuständig am 13. August Doña Ana Belén Fernández Sánchez in der Avenida de Tenerife Nummer 8. Und wir schauen weiter nach Mogán. Da ist heute zuständig die Doña Yumiada Olivia González in der Calle Francisco Navarro 62 in Arginigin. Und zu guter Letzt natürlich auch noch Santa Lucia de Tirajana. Da ist heute zuständig Don Fernando Martínez Segura in der Avenida de Canarias 272 in Vecindario. Das waren die Notfallapotheken hier bei Mixradio Gran Canaria. Und zum Nachlesen, falls ihr irgendwas nicht verstanden habt, findet ihr sie wie immer auf unserer Webseite unter dem Reiter Services. Da sind alle aufgelistet, die auf jeden Fall für den August zuständig sind. Und jetzt geht's musikalisch weiter mit The Motto.

0: Es ist 15.44 Uhr und wir müssen uns jetzt leider langsam verabschieden. Aber ich werde auf jeden Fall noch meinen Nachmittag so verbringen. Ich werde jetzt nach Hause gehen, mir die Strandtasche packen und dann ab zum Meer. Pascal, was machst du denn noch so?
1: Ja, mal gucken. Ich würde sagen, heute ist so ein Tag, es ist ganz schön warm draußen. Da macht man einfach mal einen entspannten auf der Couch, auch ein bisschen Mixradio hören nebenbei. Denn heute Abend, da gibt es nämlich nochmal was vom Markus. Markus Best of läuft heute 18 bis 20 Uhr. Er ist zurück und macht endlich wieder eine Sendung bei uns. Also werde ich da auf jeden Fall reinhören. Und bis dahin gibt's hier bei uns gute Musik und gute Laune. Und wir sagen tschüss.

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4: Im Studio Michael Miem. Wie lange der aktuelle Ausbruch des Ätna noch andauert, ist nach Einschätzung von Experten nicht absehbar. Der Vulkan stößt weiterhin große Mengen Asche aus und beeinträchtigt damit den Flugverkehr auf Sizilien. Der Flughafen Catania bleibt deshalb komplett geschlossen. Das Flugverbot wurde inzwischen bis Freitag um 2 Uhr verlängert. Starts und Landungen sind bis dahin nicht möglich. Bei den Unternehmensinsolvenzen in Deutschland ist nach Einschätzung von Experten vorerst keine Entspannung in Sicht. Die Zahl der Firmenpleiten dürfte bis zum Jahresende weiter steigen, erwarten die Fachleute. Eine nachhaltige Trendwende sei frühestens im späteren Verlauf des Jahres 2027 zu erwarten. Neue amtliche Zahlen zu den Unternehmensinsolvenzen bis einschließlich Mai werden am Freitag veröffentlicht. Die durchschnittliche Arbeitszeit der Menschen im erwerbsfähigen Alter ist in Deutschland zuletzt leicht gesunken.
5: Nach Berechnungen des Bundesinstituts für Bevölkerungsforschung lag sie 2025 um 0,3 Stunden pro Woche unter dem Rekordwert von 2023. Der Rückgang entspricht rechnerisch dem Umfang von rund 460.000 Vollzeitstellen. Besonders bei Männern sowie bei Menschen zwischen 25 und 54 Jahren ging die Arbeitszeit zurück, während sie bei älteren Menschen weiter zunahm.
4: US-Präsident Trump hat erneut erklärt, die USA hätten die Kontrolle über die wichtige Straße von Hormuz. Trotz der faktischen Blockade durch den Iran verkehren dort weiterhin nur wenige Handelsschiffe. Trump drohte Teheran zugleich mit einer harten Reaktion, sollte der Iran weitere Schritte unternehmen. Die Meerenge ist für den weltweiten Transport von Öl und anderen Rohstoffen von großer Bedeutung. Die Linke stellt sich gegen die geplante Reform der deutschen Nachrichtendienste. Der verteidigungspolitische Sprecher der Linksfraktion Toden warf der Bundesregierung Aktionismus vor. Aus seiner Sicht würden die geplanten Änderungen vor allem die Befugnisse der Geheimdienste und anderer staatlicher Stellen erweitern, während gleichzeitig die parlamentarische Kontrolle geschwächt werde. Viele Unternehmen in Deutschland rechnen damit, dass der Einsatz von künstlicher Intelligenz zu niedrigeren Löhnen führen könnte. Das zeigt eine aktuelle Umfrage unter den mehr als 3000 Unternehmen, die bereits KI einsetzen. Nach Einschätzung der Forscher erwarten deutlich mehr Firmen negative als positive Auswirkungen auf die Löhne.
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4: Im Studio Michael Miem. Wie lange der aktuelle Ausbruch des Ätna noch andauert, ist nach Einschätzung von Experten nicht absehbar. Der Vulkan stößt weiterhin große Mengen Asche aus und beeinträchtigt damit den Flugverkehr auf Sizilien. Der Flughafen Catania bleibt deshalb komplett geschlossen. Das Flugverbot wurde inzwischen bis Freitag um 2 Uhr verlängert. Starts und Landungen sind bis dahin nicht möglich. Bei den Unternehmensinsolvenzen in Deutschland ist nach Einschätzung von Experten vorerst keine Entspannung in Sicht. Die Zahl der Firmenpleiten dürfte bis zum Jahresende weiter steigen, erwarten die Fachleute. Eine nachhaltige Trendwende sei frühestens im späteren Verlauf des Jahres 2027 zu erwarten. Neue amtliche Zahlen zu den Unternehmensinsolvenzen bis einschließlich Mai werden am Freitag veröffentlicht. Die durchschnittliche Arbeitszeit der Menschen im erwerbsfähigen Alter ist in Deutschland zuletzt leicht gesunken.
5: Nach Berechnungen des Bundesinstituts für Bevölkerungsforschung lag sie 2025 um 0,3 Stunden pro Woche unter dem Rekordwert von 2023. Der Rückgang entspricht rechnerisch dem Umfang von rund 460.000 Vollzeitstellen. Besonders bei Männern sowie bei Menschen zwischen 25 und 54 Jahren ging die Arbeitszeit zurück, während sie bei älteren Menschen weiter zunahm.
4: US-Präsident Trump hat erneut erklärt, die USA hätten die Kontrolle über die wichtige Straße von Hormuz. Trotz der faktischen Blockade durch den Iran verkehren dort weiterhin nur wenige Handelsschiffe. Trump drohte Teheran zugleich mit einer harten Reaktion, sollte der Iran weitere Schritte unternehmen. Die Meerenge ist für den weltweiten Transport von Öl und anderen Rohstoffen von großer Bedeutung. Die Linke stellt sich gegen die geplante Reform der deutschen Nachrichtendienste. Der verteidigungspolitische Sprecher der Linksfraktion Toden warf der Bundesregierung Aktionismus vor. Aus seiner Sicht würden die geplanten Änderungen vor allem die Befugnisse der Geheimdienste und anderer staatlicher Stellen erweitern, während gleichzeitig die parlamentarische Kontrolle geschwächt werde. Viele Unternehmen in Deutschland rechnen damit, dass der Einsatz von künstlicher Intelligenz zu niedrigeren Löhnen führen könnte. Das zeigt eine aktuelle Umfrage unter den mehr als 3000 Unternehmen, die bereits KI einsetzen. Nach Einschätzung der Forscher erwarten deutlich mehr Firmen negative als positive Auswirkungen auf die Löhne.
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4: Im Studio Michael Miem. Wie lange der aktuelle Ausbruch des Ätna noch andauert, ist nach Einschätzung von Experten nicht absehbar. Der Vulkan stößt weiterhin große Mengen Asche aus und beeinträchtigt damit den Flugverkehr auf Sizilien. Der Flughafen Catania bleibt deshalb komplett geschlossen. Das Flugverbot wurde inzwischen bis Freitag um 2 Uhr verlängert. Starts und Landungen sind bis dahin nicht möglich. Bei den Unternehmensinsolvenzen in Deutschland ist nach Einschätzung von Experten vorerst keine Entspannung in Sicht. Die Zahl der Firmenpleiten dürfte bis zum Jahresende weiter steigen, erwarten die Fachleute. Eine nachhaltige Trendwende sei frühestens im späteren Verlauf des Jahres 2027 zu erwarten. Neue amtliche Zahlen zu den Unternehmensinsolvenzen bis einschließlich Mai werden am Freitag veröffentlicht. Die durchschnittliche Arbeitszeit der Menschen im erwerbsfähigen Alter ist in Deutschland zuletzt leicht gesunken.
5: Nach Berechnungen des Bundesinstituts für Bevölkerungsforschung lag sie 2025 um 0,3 Stunden pro Woche unter dem Rekordwert von 2023. Der Rückgang entspricht rechnerisch dem Umfang von rund 460.000 Vollzeitstellen. Besonders bei Männern sowie bei Menschen zwischen 25 und 54 Jahren ging die Arbeitszeit zurück, während sie bei älteren Menschen weiter zunahm.
4: US-Präsident Trump hat erneut erklärt, die USA hätten die Kontrolle über die wichtige Straße von Hormuz. Trotz der faktischen Blockade durch den Iran verkehren dort weiterhin nur wenige Handelsschiffe. Trump drohte Teheran zugleich mit einer harten Reaktion, sollte der Iran weitere Schritte unternehmen. Die Meerenge ist für den weltweiten Transport von Öl und anderen Rohstoffen von großer Bedeutung. Die Linke stellt sich gegen die geplante Reform der deutschen Nachrichtendienste. Der verteidigungspolitische Sprecher der Linksfraktion Toden warf der Bundesregierung Aktionismus vor. Aus seiner Sicht würden die geplanten Änderungen vor allem die Befugnisse der Geheimdienste und anderer staatlicher Stellen erweitern, während gleichzeitig die parlamentarische Kontrolle geschwächt werde. Viele Unternehmen in Deutschland rechnen damit, dass der Einsatz von künstlicher Intelligenz zu niedrigeren Löhnen führen könnte. Das zeigt eine aktuelle Umfrage unter den mehr als 3000 Unternehmen, die bereits KI einsetzen. Nach Einschätzung der Forscher erwarten deutlich mehr Firmen negative als positive Auswirkungen auf die Löhne.

Und somit herzlich willkommen bei Mixradio Gran Canaria zu einer neuen Show mit mir, Ihrem, eurem Markus Mildner, Markus Best of. Die Motto-Sendung hier im Süden der Insel. Die ganze 2 Stunden werden wir miteinander verbringen. Und heute könnte es nicht passender sein. Together we belong. Also wir gehören zusammen nach einem Jahr Pause wieder auf Sendung. Ich freue mich. Wir haben übrigens auch Besonderheiten, mal was ganz Neues in meinen Sendungen. Nicht nur mein Schabernack und gute Musik, nee. Wir haben auch einen flotten Dreier. Ja, okay. Das ist ein Künstlerporträt oder es geht um Lieder. Genau ein Thema und vor allem was Besonderes. Immer zur 2. Stunde einen Gastbeitrag. Man soll es für möglich halten. Richtig, es wird kulturell hochwertig. Mixradio Gran Canaria präsentiert das Buch des Monats. Und wir haben niemand anderes am Start als zwischen Schwarz und Seiten unseren Michi, TikTok-Sensation. Und er wird euch dementsprechend Bücher auf seine Art vorstellen. Es ist ein Träumchen. Nicht lang schnacken, Kopf in Nacken. Die Sendung startet jetzt. Und schön, dass ihr alle dabei seid.

Naja, wenn man sich dann mal die Duette so anhört, kann man auch feststellen, dass Kompetenz jetzt auch nicht in Dezibel gemessen wird. Also deswegen sind wir froh, dass wir unsere Lieder hier laufen lassen, ne? Und nicht irgendwie Ersatzmaterial oder so Spotify-Listen. Das kann ja wohl jeder abspielen, wa? Nein, also Mixradio Gran Canaria macht handgemachtes Radio, so wie sich das gehört. Und ihr da draußen schreibt es uns ja, dass euch das gefällt. Deswegen schön weitermachen.

Los geht's mit dem flotten Dreier. Und beim Thema Duette und Gesangsdarbietungen, also Rudelgesang, können wir natürlich nicht auf Sir Elton John verzichten. Einer, der mitunter Welthits geschrieben hat und dann auch noch mit Superstars zusammen gesungen hat. George Michael beispielsweise, ja. Oder Kiki Dee, da kommen wir gleich dazu. Und viele mehr. Drei seiner Duette werden vorgestellt. Let's go. Wir starten schwungvoll mit Elton Johns Erfolgsduett Don't Go Breaking My Heart zusammen mit Kiki Dee. Es erreichte 1976 Platz 1 in den britischen sowie US-Charts. Und übrigens, für beide Künstler war es in Großbritannien die erste Nummer 1 sowie weltweit ein Mega-Erfolg. Let's go, Don't Go Breaking My Heart, Elton John und Kiki Dee.

Eben noch in den 70er Jahren, jetzt rauschen wir direkt nach 1987. Elton John zusammen mit der einzigartigen Rock-Legende Jennifer Rush. Ja, die gute. Der Welterfolg The Power of Love verschaffte ihr überall Gehör. Internationale Hits wie Destiny folgten und dann kam Flames of Paradise aus dem Album Heart Over Mind. Beide schafften es mit diesem Duett in Deutschland und in der Schweiz in die Top 10 sowie in den US Billboard Top 100 auf Platz 36. Einer der erfolgreichsten Songs von Jennifer Rushs Karriere. Und wie sie später mal sagte, es war so unglaublich aufregend, mit diesem Weltstar im Studio zu stehen, ein Duett aufzunehmen. Dabei war sie in Europa jetzt nicht weniger bekannt. Allerdings hört man das auch raus, wie sie sich beide begeistert haben.

So, und was wäre in Flotte Dreier nicht mit dem Höhepunkt? Na eben drum, ne? Also, ich meine, du kannst ja auch das Auto voll tanken oder einfach stehen lassen. Ich meine, das bringt ja auch nicht viel. Deswegen kommen wir jetzt zu Cold Heart. Dieser Song ist im August 2021 erschienen. Er wurde zum Welthit. Ist ein genialer Mashup übrigens aus 4 verschiedenen Elton John Klassikern, falls das mal einer nicht so richtig überrissen hat. Es sind Textzeilen und Melodien aus The Rocketman, Sacrifice, Kiss the Bridge und Where's the Shira. Ja, Sir Elton John mittlerweile hat mit der jungen Erfolgskünstlerin Dua Lipa einen Videocall gemacht. Ja, natürlich. Ganz mal so eben. Hatten keine Zeit, sich zu treffen. Machen wir es eben online. Spitze. Und dann haben die sich so toll gefunden, dass auch Dua Lipa später gesagt hat, die Chemie war unglaublich. Die nehmen den Song auf und durch einen Remix entwickelt sich dieser Song zu einer globalen Nummer 1. Viel Spaß.

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schauen wir doch mal rein in die Top 10 der weltweiten Gesangskollaboration, also die erfolgreichsten wohl. Heißt in meinen Ohren nicht immer das Beste, allerdings ist ja nicht meine Meinung gefragt, sondern wir gucken mal nach, wer hat ja am meisten gerissen. Das wäre Despacito, yep. 2017, das ist der Latino-Mega-Hit schlechthin. Wer den noch nicht gehört hat, war entweder noch nie im Urlaub oder hat keinen gescheiten Sender laufen. Also nur mal so zum Sagen, das ist das meistgesehenste Musikvideo. Gleich neben den versteckten Pornoaufnahmen, die man selber so mal in der Jugend gemacht hat. Kleiner Scherz. Nein, Entschuldigung. Von Luis Fonsi und Daddy Yankee. Hinterher gibt es Somebody That I Used To Love aus dem Jahr 2011. Sensationell. 20 Millionen Mal wurde das Teil verkauft. In 18 Ländern auf Platz 1. Geht's eigentlich noch? Und dann Schmachtheimer, Schmusebarde, Let's Go. Sie, er, beide zusammen. Beide haben eine Frisur wie eine frisch geschorene Hecke und sind beides Weltstars. Diana Ross und Lionel Richie. Mhm. Mit Endless Love aus dem endlosen Film Endless Love. Das kann man sich gar nicht vorstellen. Der Film war dermaßen grottig. Also, das kann Rosamunde Pilcher auf Englisch, wa? Und ich so, Gott, kann man direkt lassen. Aber der Song aus dem Jahr 1981, Endless Love, dominierte wochenlang die US-Charts und seither jede Eheschließung oder auch Beerdigung, was ja manchmal auch dasselbe sein kann. Auf jeden Fall ist es ein toller Song, ihr wisst Bescheid. Musiklegenden at its best kommen hinterher Paul McCartney und Michael Jackson, bitte. Was? Also geht ja kaum besser. Say, say, say. Globaler geht es nicht als Gipfeltreffen und es war immer auf Spitzenposition zu finden. Dann Bill Medley und Jennifer Warnes aus Dirty Dancing. Ja, I've had a time of my life. Wird hoffentlich nachher, wenn uns die Zeit reicht und ich zu viel gequatscht habe, auch noch reichen, dass es läuft hier. Lady Gaga mit Bradley Cooper, Shallow aus dem Jahr 2018. Der Film A Star is Born, eines der unzähligen Remakes dieses Klassikers. Die Nummer war toll. Einfach nur toll. Joe Cocker und Jennifer Warnes, Up Where We Belong, ein Offizier und Gentleman, weltweit Gold- und Platin-Status. Dann Kenny Rogers, unvergessen, wunderbarer Künstler, zusammen mit dem ewigen Country-Girl Dolly Parton. Islands in the Stream aus dem Jahr 1983. Dann hatten wir schon Elton John, Kiki Dee, Don't Go Breaking My Heart. Die waren richtig, richtig erfolgreich. Und Shakira mit Beyoncé, Beautiful Liar aus dem Jahr 2007. Es war ein globales Fest. R&B, Pop, Drift, Latin-Kult, internationale Chart-Erfolge, da wisst ihr Bescheid. Und jetzt hören wir einen dieser Songs.

Nochmal herzlich willkommen an alle, die jetzt erst eingeschaltet haben. Ich frage mich, warum? Ich meine, es wurde ja lang genug bekannt gegeben, wann die Sendung stattfindet. Und trotzdem ganz, ganz vielen Dank für die vielen Zuschriften und alle lieben Kommentare. Ja, es macht mir Riesenfreude und es ist mega, wieder dabei zu sein bei Mix Radio Gran Canaria mit Markus Best of, der Motto-Sendung. Regelmäßig wird es stattfinden. Das nur so als kleine Information am Rande. Ihr wisst auch, jetzt kommt gleich die Weltnachrichten. Wir wollen ja auch wissen, was da draußen los ist. Gut, das meiste davon kannst du eh vergessen. Deswegen haben wir geile Musik, dass wir den Alltag ausblenden. Also, meine Klappe wird jetzt erstmal geschlossen für den Follow-up-Song. Und dann, wie gesagt, gibt's die Weltnachrichten. Und dann geht's in die zweite Stunde.

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4: Im Studio Michael Miem. Wie lange der aktuelle Ausbruch des Ätna noch andauert, ist nach Einschätzung von Experten nicht absehbar. Der Vulkan stößt weiterhin große Mengen Asche aus und beeinträchtigt damit den Flugverkehr auf Sizilien. Der Flughafen Catania bleibt deshalb komplett geschlossen. Das Flugverbot wurde inzwischen bis Freitag um 2 Uhr verlängert. Starts und Landungen sind bis dahin nicht möglich. Bei den Unternehmensinsolvenzen in Deutschland ist nach Einschätzung von Experten vorerst keine Entspannung in Sicht. Die Zahl der Firmenpleiten dürfte bis zum Jahresende weiter steigen, erwarten die Fachleute. Eine nachhaltige Trendwende sei frühestens im späteren Verlauf des Jahres 2027 zu erwarten. Neue amtliche Zahlen zu den Unternehmensinsolvenzen bis einschließlich Mai werden am Freitag veröffentlicht. Die durchschnittliche Arbeitszeit der Menschen im erwerbsfähigen Alter ist in Deutschland zuletzt leicht gesunken.
5: Nach Berechnungen des Bundesinstituts für Bevölkerungsforschung lag sie 2025 um 0,3 Stunden pro Woche unter dem Rekordwert von 2023. Der Rückgang entspricht rechnerisch dem Umfang von rund 460.000 Vollzeitstellen. Besonders bei Männern sowie bei Menschen zwischen 25 und 54 Jahren ging die Arbeitszeit zurück, während sie bei älteren Menschen weiter zunahm.
4: US-Präsident Trump hat erneut erklärt, die USA hätten die Kontrolle über die wichtige Straße von Hormuz. Trotz der faktischen Blockade durch den Iran verkehren dort weiterhin nur wenige Handelsschiffe. Trump drohte Teheran zugleich mit einer harten Reaktion, sollte der Iran weitere Schritte unternehmen. Die Meerenge ist für den weltweiten Transport von Öl und anderen Rohstoffen von großer Bedeutung. Die Linke stellt sich gegen die geplante Reform der deutschen Nachrichtendienste. Der verteidigungspolitische Sprecher der Linksfraktion Toden warf der Bundesregierung Aktionismus vor. Aus seiner Sicht würden die geplanten Änderungen vor allem die Befugnisse der Geheimdienste und anderer staatlicher Stellen erweitern, während gleichzeitig die parlamentarische Kontrolle geschwächt werde. Viele Unternehmen in Deutschland rechnen damit, dass der Einsatz von künstlicher Intelligenz zu niedrigeren Löhnen führen könnte. Das zeigt eine aktuelle Umfrage unter den mehr als 3000 Unternehmen, die bereits KI einsetzen. Nach Einschätzung der Forscher erwarten deutlich mehr Firmen negative als positive Auswirkungen auf die Löhne.
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7: Die erste Stunde ist schon vorbei, es geht hinein in die zweite, meine Lieben. Und in der ersten war schon ein flotten Dreier dabei. Was will man mehr? Ich hoffe, ihr habt richtig schön Spaß in der Backe und eine gute Zeit. Markus Best of Together We Belong. Heute geht es um die erfolgreichsten Duette und die beliebtesten Duette sowie Gruppendarbietungen, also von Einzelkünstlern, die gemeinsame Welthits kreiert haben.

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1: Also die Kernkompetenz, die ich so mitbringe, ist ja, ich habe ein richtig gutes Gesicht fürs Radio und Spaß an der Freude und einen coolen Liedern und Schabernack. Das werdet ihr wahrscheinlich schon gehört haben. Im Übrigen, wir versuchen entweder ein oder zweimal im Monat die Sendung zu machen. Das heißt, ihr könnt euch schon auf das nächste Mal freuen. Das Thema wird auch immer so eine Woche oder so vor bekannt gegeben. Falls jemand sagt, ich hätte gern Liederwunsch, dann wisst ihr, welches Thema das ist. Und dann könnt ihr zu diesem Thema euch ein Lied wünschen, weil wenn es damit nichts zu tun hat, dann ist das so wie, naja, die vom Frühstücksradio, wenn die glauben, sie könnten unterhalten. Scherz. Nein, viel Liebe, ne? No hate, alles ist gut.
2: Ei! 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

Ich hab's euch versprochen, meine Lieben, es wird auch kulturell hochwertiger in meinem neuen Sendeformat. Yep. Wir haben Besuch von TikTok, beziehungsweise von Michi, unserem lieben Michi zwischen Schwarz und Seiten. Er betreibt den TikTok-Kanal und stellt dort Bücher vor, rezitiert und macht und tut. Ihr müsst das euch unbedingt angucken, ne? Aber nach der Sendung. Weil vielleicht seid ihr im Urlaub, wollt euch das runterladen, ne? Aufs Kindle oder sonst irgendwas. Oder ihr fliegt bald in Urlaub und braucht noch ein Buch. Also hört mal rein, was der Michi von zwischen Schwarz und Seiten bei TikTok euch empfiehlt.

Und jetzt Neues aus der Leseecke. Passend zur Sendung habe ich mir dieses Mal Der Club der Unbeugsamen von Catherine Stockett ausgesucht, erschienen im BTB Verlag. Die Geschichte spielt im Mississippi der 1930er mitten in der Weltwirtschaftskrise und im Mittelpunkt stehen mehrere Frauen, deren Leben unterschiedlicher kaum sein könnten und die mit Armut, gesellschaftlichen Erwartungen, Verlusten und ziemlich schlechten Karten kämpfen. Was dieses Buch für mich so besonders macht, sind tatsächlich die Figuren. Also nicht nur die Hauptprotagonisten, sondern auch die Nebenfiguren haben ihre Eigenheiten, ihre Geschichte und ihren festen Platz. Trotz der teilweise echt schweren Themen ist das Buch überraschend leicht. Ich habe stellenweise laut lachen müssen und habe mich dann gefragt, ob das überhaupt passend ist. Und ja, irgendwann war es mir egal. Und genau darin liegt für mich die Stärke des Romans. Er erzählt nicht nur von Freundschaft, Gemeinschaft, Zusammenhalt, sondern lässt einen all das beim Lesen richtig spüren. Also man fühlt sich wirklich als Teil dieser Gemeinschaft. Wenn ihr also Bücher mögt, die berühren, zum Nachdenken bringen und trotzdem nicht permanent schwer auf der Seele liegen, dann solltet ihr euch Der Club der Unbeugsamen unbedingt anschauen. Und ja, das Buch ist mit 800 Seiten echt ein Ziegelstein, aber ihr kriegt was fürs Geld und im Zweifel könnt ihr das als Türstopper nutzen. Von mir gibt's eine ganz klare Leseempfehlung, 5 von 5 Sterne, und es passt auch thematisch richtig gut in den Sommer.

So schnell geht eine Radiosendung vorbei. Markus Best auf die Motto-Sendung bei Mix Radio Gran Canaria. Macht jetzt Feierabend, inklusive mir. Ich hoffe, ihr hattet richtig Spaß in der Backen, Freude bei der Musik, bei den Beiträgen. Neues aus der Leseecke. Vielen Dank nochmal an den Michi und an euch fürs Dabeisein, fürs Einschalten und eure wunderbaren Nachrichten und Kommentare. Wir hören uns wieder. Alles Liebe. Gebt auf euch Acht. Euer Markus Mildner und ciao.

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3: Im Studio Michael Miem. Wie lange der aktuelle Ausbruch des Ätna noch andauert, ist nach Einschätzung von Experten nicht absehbar. Der Vulkan stößt weiterhin große Mengen Asche aus und beeinträchtigt damit den Flugverkehr auf Sizilien. Der Flughafen Catania bleibt deshalb komplett geschlossen. Das Flugverbot wurde inzwischen bis Freitag um 2 Uhr verlängert. Starts und Landungen sind bis dahin nicht möglich. Bei den Unternehmensinsolvenzen in Deutschland ist nach Einschätzung von Experten vorerst keine Entspannung in Sicht. Die Zahl der Firmenpleiten dürfte bis zum Jahresende weiter steigen, erwarten die Fachleute. Eine nachhaltige Trendwende sei frühestens im späteren Verlauf des Jahres 2027 zu erwarten. Neue amtliche Zahlen zu den Unternehmensinsolvenzen bis einschließlich Mai werden am Freitag veröffentlicht. Die durchschnittliche Arbeitszeit der Menschen im erwerbsfähigen Alter ist in Deutschland zuletzt leicht gesunken.
4: Nach Berechnungen des Bundesinstituts für Bevölkerungsforschung lag sie 2025 um 0,3 Stunden pro Woche unter dem Rekordwert von 2023. Der Rückgang entspricht rechnerisch dem Umfang von rund 460.000 Vollzeitstellen. Besonders bei Männern sowie bei Menschen zwischen 25 und 54 Jahren ging die Arbeitszeit zurück, während sie bei älteren Menschen weiter zunahm.
3: US-Präsident Trump hat erneut erklärt, die USA hätten die Kontrolle über die wichtige Straße von Hormuz. Trotz der faktischen Blockade durch den Iran verkehren dort weiterhin nur wenige Handelsschiffe. Trump drohte Teheran zugleich mit einer harten Reaktion, sollte der Iran weitere Schritte unternehmen. Die Meerenge ist für den weltweiten Transport von Öl und anderen Rohstoffen von großer Bedeutung. Die Linke stellt sich gegen die geplante Reform der deutschen Nachrichtendienste. Der verteidigungspolitische Sprecher der Linksfraktion Toden warf der Bundesregierung Aktionismus vor. Aus seiner Sicht würden die geplanten Änderungen vor allem die Befugnisse der Geheimdienste und anderer staatlicher Stellen erweitern, während gleichzeitig die parlamentarische Kontrolle geschwächt werde. Viele Unternehmen in Deutschland rechnen damit, dass der Einsatz von künstlicher Intelligenz zu niedrigeren Löhnen führen könnte. Das zeigt eine aktuelle Umfrage unter den mehr als 3000 Unternehmen, die bereits KI einsetzen. Nach Einschätzung der Forscher erwarten deutlich mehr Firmen negative als positive Auswirkungen auf die Löhne.
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2: Im Studio Michael Miem. Wie lange der aktuelle Ausbruch des Ätna noch andauert, ist nach Einschätzung von Experten nicht absehbar. Der Vulkan stößt weiterhin große Mengen Asche aus und beeinträchtigt damit den Flugverkehr auf Sizilien. Der Flughafen Catania bleibt deshalb komplett geschlossen. Das Flugverbot wurde inzwischen bis Freitag um 2 Uhr verlängert. Starts und Landungen sind bis dahin nicht möglich. Bei den Unternehmensinsolvenzen in Deutschland ist nach Einschätzung von Experten vorerst keine Entspannung in Sicht. Die Zahl der Firmenpleiten dürfte bis zum Jahresende weiter steigen, erwarten die Fachleute. Eine nachhaltige Trendwende sei frühestens im späteren Verlauf des Jahres 2027 zu erwarten. Neue amtliche Zahlen zu den Unternehmensinsolvenzen bis einschließlich Mai werden am Freitag veröffentlicht. Die durchschnittliche Arbeitszeit der Menschen im erwerbsfähigen Alter ist in Deutschland zuletzt leicht gesunken.
3: Nach Berechnungen des Bundesinstituts für Bevölkerungsforschung lag sie 2025 um 0,3 Stunden pro Woche unter dem Rekordwert von 2023. Der Rückgang entspricht rechnerisch dem Umfang von rund 460.000 Vollzeitstellen. Besonders bei Männern sowie bei Menschen zwischen 25 und 54 Jahren ging die Arbeitszeit zurück, während sie bei älteren Menschen weiter zunahm.
2: US-Präsident Trump hat erneut erklärt, die USA hätten die Kontrolle über die wichtige Straße von Hormuz. Trotz der faktischen Blockade durch den Iran verkehren dort weiterhin nur wenige Handelsschiffe. Trump drohte Teheran zugleich mit einer harten Reaktion, sollte der Iran weitere Schritte unternehmen. Die Meerenge ist für den weltweiten Transport von Öl und anderen Rohstoffen von großer Bedeutung. Die Linke stellt sich gegen die geplante Reform der deutschen Nachrichtendienste. Der verteidigungspolitische Sprecher der Linksfraktion Toden warf der Bundesregierung Aktionismus vor. Aus seiner Sicht würden die geplanten Änderungen vor allem die Befugnisse der Geheimdienste und anderer staatlicher Stellen erweitern, während gleichzeitig die parlamentarische Kontrolle geschwächt werde. Viele Unternehmen in Deutschland rechnen damit, dass der Einsatz von künstlicher Intelligenz zu niedrigeren Löhnen führen könnte. Das zeigt eine aktuelle Umfrage unter den mehr als 3000 Unternehmen, die bereits KI einsetzen. Nach Einschätzung der Forscher erwarten deutlich mehr Firmen negative als positive Auswirkungen auf die Löhne.
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2: 7 Minuten nach 9.

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5: 9:15 Uhr.

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1: 7 Minuten vor 10.

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3: 7 Minuten nach 10.

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2: 3 vor halb elf.

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2: Genau 11:30.

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1: 12 Minuten vor 12.

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2: Gleich 5:12 Uhr.

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1: 5:30.

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2: 19 Minuten vor 1.

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3: 13 Minuten vor 1.